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wenn man ahnt bereits, was kommt, ein Minnegesang. Minnegesänge sind ja die historische Form des Love Songs. Sie wurden damals im Mittelalter komponiert, um Frauen zu bezirzen. Genau das habe ich mit diesem Lied auch vor. Es richtet sich an eine besondere Frau, und zwar an Drea.

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0: Blick in die Ausstellung werfen, vielleicht auch eine deiner Führungen dann begleiten. Und dann hoffe ich, dass du noch eine gute Zeit hast.
1: Ja, danke, dass ich bei euch sein durfte.
2: Wir freuen uns auch. Mach's gut.
0: Tschüss.
1: Tschüss.

0: herrschen dort nur so 20 Grad. Also vielleicht ein ganz guter Tipp für den warmen Sommer. Der Eintritt in die Ausstellung ist frei und ihr könnt montags bis freitags von 17 bis 19 Uhr und samstags dann von 16 bis 18 Uhr die Ausstellung besichtigen. Und mehr Infos gibt's unter www.stadtgeschichte-karlsruhe.de.
1: Ja, auch unser zweiter Tipp ist eine Ausstellung. Und zwar könnt ihr seit dem 4. Juli im ZKM die große Jahresausstellung sehen. Und zwar Silbereck, die Sinnlichkeit der Medienkunst, kuratiert von Annette Holzheid. Sie läuft noch bis zum 7. Februar, also ihr habt schon noch Zeit, sie zu besuchen. Aber auch ja, im ZKM lässt sich's gut aushalten, es ist kühl. An heißen Tagen lohnt sich's auf jeden Fall, dort vorbeizuschauen. Und zwar in den Lichthöfen 8 und 9 findet ihr die Ausstellung. Und Ausgangspunkt der Ausstellung ist ein mythologisches Bild. In der griechischen Mythologie schlüpfte Eros, der Gott der begehrlichen Liebe, aus einem silbernen Ei inmitten kosmischer Winde. In der Philosophie entwickelte sich Eros zur Mittlerfigur zwischen Himmel, Erde und den Künsten. Und das ist quasi der Ausgangspunkt der Ausstellung. Die Ausstellung nimmt diesen Mythos ernst und fragt, was Eros für die Kunst der Gegenwart bedeutet. Nicht als Symbol jetzt sexueller Verführung oder ähnlichem, sondern als treibende Kraft für Neugier, Kreativität und kulturelle Erneuerung. Also alle Werke, die ihr dort in dieser Ausstellung seht und betrachten könnt oder auch ausprobieren könnt, als kleiner Spoiler, beschäftigen sich mit dem Thema Neugier, Kreativität. Und rund 50 internationale KünstlerInnen und Künstler sind vertreten, darunter auch bekannte Namen wie Gerhard Richter, Salvador Dali, Andreas Gursky, Pippi Lotti-Rist, Richard Moss und Stellark. Aber auch viele eigens für die Ausstellung produzierte Neuarbeiten. Und ihr könnt wirklich eine ganze Bandbreite an Medien dort sehen. Von Fotografie, Film und Malerei über Keramik und Textilkunst bis hin zu Klangskulpturen, robotischen Kunstwerken, KI-Installationen und hybriden Skulpturen. Und die BesucherInnen werden dazu eingeladen, Kunst wirklich mit allen Sinnen zu erleben. Eben ganz im Motto die Sinnlichkeit der Medienkunst. Und wenn ich alle Sinne sage, dann meine ich auch wirklich alle Sinne. Zum Beispiel wird ein großer Publikumsmagnet zu 100% das Algorithmic Perfumery von Frederik Dürnig sein. Das ist im Endeffekt eine KI, die für 15 Euro pro Person auf Basis eines kurzen Gesprächs über persönliche Fantasien einen individuellen Duft kreiert. Und der ist dann in dem Sinne einmalig. Der ist in diesem Sinne dann einmalig. Und bei mir war es beispielsweise so, ich habe das auch schon ausprobiert und kann das auf jeden Fall empfehlen. 15 Euro ist natürlich nochmal teuer für den zusätzlichen Museumseintritt. Aber als kleiner Tipp, freitags nachmittags ab 14 Uhr ist das ZKM auch kostenlos zugänglich und dann kann man die 15 Euro auf jeden Fall auch investieren. Und bei mir war es beispielsweise so, dass ich die Erinnerung an meinen letzten Sommerurlaub genommen habe auf Sizilien. Ich habe dann diese Erinnerung beschrieben mit zum Beispiel einem besonderen Eis, das ich dort gegessen hatte und die Meeresbrise und die Zitrusfrüchte morgen auf dem Markt. Und all aus diesen Erinnerungen hat die KI dann schlussendlich mein ganz persönliches Parfüm kreiert und ich muss sagen, es hat für mich wirklich wunderbar funktioniert. Ich habe jetzt ein Parfüm, das für mich riecht wie der Sommerurlaub und mich immer wieder zurückholt in diese Erinnerung. Deswegen probiert das auf jeden Fall mal aus, wenn ihr dort seid. Und ansonsten hat das ZKM Mittwoch bis Freitag von 10 bis 18 Uhr geöffnet und Samstag und Sonntag von 11 bis 18 Uhr. Und es gibt dort aber im Moment natürlich nicht nur die Silbereck-Ausstellung, ihr könnt auch die Mars-Ausstellung noch direkt mit besichtigen. Und wenn euch das alles interessiert, dann schaut doch mal vorbei unter zkm.de.
0: Unser nächster Tipp sind die Schlosslichtspiele in Karlsruhe. Auf die freue ich mich wirklich jedes Jahr und es ist auch ein Muss für mich, dahin zu gehen mindestens einmal. Und auch 2026 wird Karlsruhe wieder zur Bühne für internationale Medienkunst. Die Schlosslichtspiele Light Festival finden vom 13. August bis zum 13. September statt und beginnen dann immer zu unterschiedlichen Uhrzeiten, je nachdem, wann es dunkel wird. In der gesamten Innenstadt erwarten zusätzlich die Besucherinnen und Besucher Lichtinstallationen und bereits zum 12. Mal verwandeln internationale Künstlerinnen und Künstler das Schloss in eine beeindruckende digitale Gesamtinstallation. Und dieses Jahr steht anlässlich des Weinbrennerjahrs die Themen Architektur und Stadtraum im Fokus und das Motto lautet Lightyard Stories, Vision urbaner Räume. Und ich denke auch, dass die Schlosslichtspiele so ein Highlight für alle möglichen Menschen in der Region sein können. Und es lohnt sich auch, mit Freundinnen oder der ganzen Familie zu kommen, einfach auch eine Picknickdecke mitzunehmen und das sich vor dem Schloss gemütlich zu machen. Und das Ganze ist kostenfrei zugänglich und das komplette Programm mit den unterschiedlichen Videoinstallationen gibt's unter www.schlosslichtspiele.info.
1: Ja, und damit kommen wir auch schon zu unserem nächsten Tipp. Karlsruhe ist seit 2019 die erste und bislang einzige deutsche UNESCO Creative City of Media Arts und damit Teil des internationalen UNESCO Creative Cities Network. Und der Titel würdigt die einzigartige Verbindung aus einem wachsenden IT-Standort, einer breit aufgestellten Hochschul- und Forschungslandschaft und einer lebendigen Kultur- und Kreativwirtschaft. Damit meine ich jetzt besonders Institutionen wie das ZKM, was wir gerade schon gehört haben mit Silvereck, die Hochschule für Gestaltung und das KIT, die ja immer wieder Ausstellungen haben und dazu beitragen, dass Karlsruhe eine kreative Stadt ist. Und jedes Jahr parallel zu den eben gehörten Schlosslichtspielen verwandelt sich eben diese Stadt mit der Ausstellung Media Artis hier in einen Ausstellungsraum unter freiem Himmel. Heißt, im ganzen Stadtraum sind Kunstwerke verteilt. Ihr könnt das daran erkennen, dass alles, was strahlend gelb ist sozusagen, ist meistens Teil von Media Artis hier, die Ausstellung. Sie geht eben, wie gesagt, parallel zu den Schlosslichtspielen, also genau 13. August bis 13. September. Und die Werke sind von lokalen und internationalen KünstlerInnen und sind auf jeden Fall auch kostenlos immer zugänglich im Stadtraum. Das ist verteilt von Marktplatz über den alten Flugplatz bis an die Alp. Es sind andere Kunstwerke und deswegen auch jedes Jahr andere Orte. Und die Eröffnung findet am 12. August um 18.30 Uhr im Foyer des ZKM statt. Und ich kann euch auf jeden Fall auch noch ans Herz legen, nehmt teil an einer kostenlosen Fahrradführung, die zu den verschiedenen Stationen der Ausstellung führen. Und da habt ihr dann nochmal die Möglichkeit, mit den Mitarbeitenden nach Hintergrundinformationen auszufragen und mehr Kontext zu den Werken bekommen. Deswegen ist es immer ganz gut, wenn man zum Teil nochmal Fragen beantwortet bekommen kann und mehr Kontext hat einfach. Und die geht im Endeffekt dann so 1 bis 2 Stunden. Es ist wirklich nicht anstrengend. Das sind ungefähr 4 Kilometer. Ich würde sagen, viele von euch schaffen das an einem sommerlichen Abend. Und das ist auf jeden Fall eine gute Freizeitgestaltung in dem Sinne. Ihr braucht dafür aber halt ein eigenes Fahrrad oder ihr leiht euch eins vom KVV. Ihr braucht aber wahrscheinlich ein Smartphone. Über die Werke, die dieses Jahr teilnehmen, ist noch nicht so viel bekannt. Deswegen will ich euch hier auch noch nicht zu viel vorwegnehmen. Allerdings ist meine Erfahrung aus den letzten Jahren, dass ihr wahrscheinlich ein Smartphone brauchen werdet für das ein oder andere Kunstwerk. Deswegen habt das auf jeden Fall parat und mit dabei. Und wenn euch das interessiert und ihr mehr wissen wollt, dann schaut doch mal vorbei unter www.cityofmediaarts.de.
0: Unser nächster Tipp ist für alle Rockfans gedacht. Am 4. September feiert die Tribute-Show Highway to Hell Premiere im K1 des Karlsruher Kammertheaters. Ingmar Otto bringt gemeinsam mit einer Coverband die größten Hits von AC/DC auf die Bühne. Die Show verbindet Konzert und Theater zu einem energiegeladenen Live-Erlebnis. Also freut euch auf jede Menge Rock'n'Roll. Falls ihr es am 4. September nicht zum Konzert schafft, ist das kein Problem. Es laufen auch noch weitere Vorstellungen vom 5. September bis zum 11. Oktober. Und wer AC/DC liebt, sollte sich diesen Termin auf jeden Fall nicht entgehen lassen. Und mehr Veranstaltungen findet ihr unter www.kammertheater-karlsruhe.de.
1: Ja, und damit kommen wir auch schon zu unserem letzten Tipp für diesen Monat, beziehungsweise es geht dabei auch schon um den September. Aber wir möchten euch das jetzt schon mal vorstellen, damit ihr euch eventuell bei der Gelegenheit schon mal Tickets besorgen könnt oder besser gesagt Eintrittsbändchen. Und zwar geht es um die Karlsruher Theaternacht. Wer die Kamuna kennt, die Karlsruher Museumsnacht, das ist ein ähnliches Konzept, aber mal nicht mit den Museen, sondern mit den Theatern der Stadt Karlsruhe. Und die Karlsruher Theaternacht ist seit 2013 ein fester Höhepunkt im Kulturkalender der Stadt. Einmal im Jahr, immer im September, öffnen die Karlsruher Bühnen gleichzeitig ihre Türen und laden dazu ein, in aktuelle Inszenierungen hineinzuschnuppern und einen Blick hinter die Kulissen zu werfen. Es ist also ideal, wenn ihr noch das ein oder andere Theater noch nicht gesehen habt und ihr wisst aber nicht so richtig, ist das wirklich was für mich? Zum Beispiel die Badische Bühne. Ich würde sagen, so hier badische Mundart ist nicht für jeden was, aber ich würde sagen, es ist die perfekte Gelegenheit, um einmal reinzuschnuppern und zu gucken, ah, vielleicht ist es hier doch was für dich. Es ist auf jeden Fall sehr witzig. Ich finde das sehr amüsant und war positiv überrascht. Und deswegen würde ich auf jeden Fall sagen, nutzt diesen Abend, um da überall mal einen Blick reinzuwerfen. Am 12. September findet die 12. Karlsruher Theaternacht statt. Und ganz in diesem Sinne nehmen 12 Bühnen daran teil. Die Badische Bühne, das Sandkorn, die Hemingway Lounge, der Jazzclub, das Impro-Theater, das Jakobus-Theater, das Junge Staatstheater, die Kreuze, die Marotte, die Taschenspieler im Kohi und die Theater im KIT. Jedes Haus zeigt Ausschnitte aus seinem eigenen Programm in Blöcken von etwa 20 Minuten. Das Einlassband, das gleichzeitig als Ticket gilt, ist ab dem 20. Juli, also auch schon jetzt, bei den teilnehmenden Theatern und Verkaufsstellen erhältlich und auch über Reservix kaufhv.de online buchbar. Das berechtigt außerdem zur kostenlosen Nutzung des KVV und der eingesetzten Shuttlebusse. Deswegen, da müsst ihr euch dann keine Sorgen machen. Ihr werdet gefahren in dem Sinne. Das Programm ist so bunt wie die Stadt selbst. Das Badische Staatstheater zeigt im Jazzclub musikalische Kostproben aus Kultmusicals. Das Marotte-Theater erzählt die Vorgeschichte der Odyssee neu. Die Badische Bühne bringt eine badische Komödie auf Mundart. Das Stück heißt Vornehme Bagage, bei der es dann beispielsweise darum geht, dass ein Hippie-Paar aus ihrer Wohnung geschmissen wird und dann auf der Suche ist nach einer neuen Wohnung. Und sie stellen fest, sie haben nicht so gute Chancen. Damit sie bessere Chancen haben, verkleiden sie sich im Endeffekt und geben sich aus für ein New Yorker Kunstpaar. Und dabei geht das natürlich drunter und drüber und im Endeffekt werden noch einige Überraschungen auf euch warten. Und das Impro-Theater lässt aus einem einzigen Wort, aus dem Wort, das den ganzen Abend im Endeffekt entstehen. Und das Sandkorn beispielsweise zeigt Disco Queen, also ein Musical. Wenn ihr auf die 70er steht, könnt ihr auch da gerne mal vorbeischauen und lasst euch überraschen. Wenn ihr mehr dazu wissen wollt, geht doch mal unter www.karlsruher-theaternacht.de. Das war's auch schon wieder mit unserer neuen Folge des Kulturkaffeekranz. Wir hoffen, ihr hattet Spaß mit uns und konntet einiges Interessantes für euch mitnehmen. Nutzt die Zeit im August und geht auf jeden Fall zu der einen oder anderen Veranstaltung, geht in die Ausstellungen, kühlt euch dort ab. Und ansonsten für tagesaktuelle Updates, es gibt ja noch viel mehr Veranstaltungen in der Karlsruher Kultur, schaut doch gerne mal vorbei auf Social Media, Instagram zum Beispiel, Kultur in Karlsruhe. Dort bekommt ihr immer neueste Updates in den Stories. Aber auch bei den Beiträgen findet ihr einiges. Wir haben auch unser Format Die Woche in der Kultur. Da sind auch immer die Woche einmal durchgeplant sozusagen. Es gibt immer neue Infos, wo ist eine Ausstellungseröffnung, wo geht irgendeine Lesung, die als Begleitprogramm für die jeweilige Ausstellung. Und ich möchte hier auch nochmal explizit erwähnen, schaut auch bei unserem anderen Kanal vorbei. Und zwar dem Kamuna-Kanal Karlsruher Museumsnacht, denn die findet ja morgen statt. Und wenn ihr da nichts verpassen wollt und auf dem neuesten Stand bleiben wollt, was Programm angeht, dann schaut auch da gerne vorbei.
0: 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Danke fürs Zuhören.
1: Tschüss.
0: Ciao.

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1: Yay!
2: Endlich wieder da! Die Fashion Ollen.
1: Oder die?
2: Ollen Fashion.
1: Nee.
2: Freshen.
1: Ja.
2: Ja, Freshen Ollen.
1: Das ist so geil. Die wievielte Ausgabe ist das jetzt?
2: Ich weiß es nicht. Die 15.?
1: Nein.
2: Die 14.? Die 13.?
1: Irgendwie über 10 auf jeden Fall.
2: Über 10.
1: Und wir haben es auf jeden Fall noch nicht geschafft. Den Subtitel.
2: Ja, das stimmt. Die Ollen wissen wir.
1: Die Ollen.
2: Ja, aber okay, Fresh oder Fash ist alles. Ja. Es passt einfach alles.
1: Wie oft. Hello, guten Morgen. Hier sind Anna und
2: Nena.
1: Ja, und schön, dass ihr wieder eingeschaltet habt.
2: Wir freuen uns sehr.
1: Absolut. Mhm. Ich bin noch so ein bisschen, also ich fühle mich so, als wäre ich vor einer Viertelstunde erst aufgewacht.
2: Ja, Nena ist ganz entspannt und ich bin eher so hebelig.
1: Total, also wie ein Flummi hüpft sie hier rum. Was haben wir denn heute im Gepäck?
2: Oh, ganz tolle Themen.
1: Verpeiltheit.
2: Verpeiltheit zum Beispiel.
1: Ja.
2: Also unser zweiter, also zum Beispiel mein zweiter Name.
1: Dein zweiter Name?
2: Mhm, Verpeiltheit. Anna Verpeiltheit.
1: Anna Verpeiltheit. Ja, ich würde auch sagen, das ist so ein Zweitname.
2: Ja, ja.
1: Zweitrittname.
2: Mhm. Aber nicht immer. Manchmal bin ich Anna Ordnung.
1: Anna Ordnung. Okay.
2: Aber vielleicht auch nicht so oft. Dann haben wir auch passend zur Sonne, Sommer, haben wir ganz viele Sommer-Sonne-Themen. Zum Beispiel Eis.
1: Eis.
2: Eis ist ein ganz tolles Thema, vor allem passend auch zu unserem zweiten super Thema. Was macht man denn bei diesen ganzen Hitzewellen? Eine Hitzewelle jagt die nächste Hitzewelle.
1: Findest du?
2: Findest du nicht? Ja, du bist einer, die ist nicht warm genug.
1: Also, ich habe mir tatsächlich jetzt wieder eine Wolldecke geholt. Aber egal, nächstes Thema.
2: Und dann wollen wir noch ein bisschen quatschen über was wollen wir noch quatschen? Ich sehe, ich kann meine eigene Schrift nicht lesen. Ah, ich weiß, was wir machen. Wir machen einen großen Test.
1: Ein Ananas-Artikel-Test.
2: Einen Ananas-Test. Das wird ganz, ganz spannend. Und dann natürlich unsere ganz tollen Sachen, wie immer.
1: Yes.
2: Yes.
1: Und jetzt erstmal Musik.
2: Na, das sowieso.
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0: cooler Song.
1: Ja, Nenda Umbrella.
0: Nenda.
1: Aber die schreibt sich auch, also dieser Song, ganz ohne Vokale. Umbrell.
0: Umbrell.
1: Umbrell.
0: Vielleicht ist es auch nicht Umbrella, sondern Umbrell.
1: Aber sie hat doch gerade Umbrella gesungen.
0: Ja, ja, das ist jetzt
1: verpeilt, oder was?
0: Voll verpeilt. Die hat einfach die Vokale vergessen.
1: Ja, ja.
0: Ja, siehst du, wie verpeilt die ist?
1: Ja, kommen wir zum Thema Verpeiltheit.
0: Bist du verpeilt?
1: Stellenweise ist schon sehr stark.
0: Sehr stark? Gibt es da so ein Maß?
1: Weiß nicht. Also ich finde es schon hart verpeilt, wenn auf der Arbeit, ja, wir haben ja, wir sprechen über dieses, jenes Thema, okay, und guck ich so komisch, so, hä? Und dann so, ah ja, du hast doch einen Termin für morgen früh erstellt. Ich so, ach so, ja. Und dann bin ich halt daheim und dann so, oh, morgens früh, also abends halt im Vortag so, oh, ich habe morgen früh einen Termin, den darf ich nicht verpassen. Und stell mir dann Wecker und Erinnerungen, keine Ahnung was. Und sitzt dann am Rechner.
0: Und da kommt niemand?
1: Nee. Ich komme nicht, weil ich dann in der Arbeit vertieft bin und dann, so. Und dann check ich es nicht. Dann habe ich es verrafft. Richtig hart. Mhm. Bis dann irgendwie so 20 Minuten später so, kommst du eigentlich noch?
0: Mhm.
1: Fuck.
0: Ja, das passiert.
1: Das ist, aber das ist schon hart, oder?
0: Ja, das ist schon verpeilt.
1: Ja. Und bei dir so?
0: Ja, das, sowas passiert öfters. Ne? Ja. Oder man sagt irgendwas Wichtiges und dann sagt man es nochmal oder nochmal und dann fragt man, ach übrigens, wie war das denn nochmal? Also das ist, glaube ich, ganz, ganz normal. Oder halt so der Klassiker, man kommt in irgendeinen Raum und denkt sich, ah, ich wollte noch irgendwas machen in diesem Raum.
1: Ja.
0: Was,
1: ja.
0: War,
1: was,
0: das
1: was
0: denn?
1: War das denn?
0: Und man kommt dann nicht mehr da drauf.
1: Nee. Ja, ja.
0: Und dann abends irgendwann mal, also, ach so, ja, ich brauchte noch das und das. Mhm. Ja, das ist schon, was ist denn das? Da ist im Hirn irgendwas. Das ist irgendwie so eine Hirnlandschaft im Hirn, die dann einfach
1: falsch verschaltet
0: ja. Oder gerade so Urlaub macht.
1: Dann ja, genau, ja. Auf Reisen.
0: Ja, genau.
1: Was hatte ich auch noch?
0: Siehst du, bist schon verpeilt, weil du nicht mehr weißt, was du zum Thema Verpeiltheit sagen wolltest.
1: Mir ist gerade was eingefallen, ich habe es schon wieder vergessen, aber eins, was gestern Abend ganz fresh passiert ist.
0: Fresh.
1: Das ist fresh. Das Fest.
0: Das Fest ist gerade aktuell.
1: Ja, gestern hat er das große Fest angefangen. Und weil ich ja weiß, wie verpeilt ich bin, schreibe ich mir an dem Tag, wenn was ist, zum Beispiel ein Konzert oder so, also gerade bei Konzerten, in diesen Termin rein, Konzert XY, Karten gekauft am...
0: Ach so, ja.
1: Das genaue Datum, damit ich in meinen E-Mails genau dahin gehen kann.
0: Ja, verstehe. Mhm.
1: So, dann waren wir gestern auf dem Fest, dann haben wir so kostenfreies Yoga mitgemacht.
0: Oh, wow, war das toll.
1: Das war entspannend, ja, das war ganz nett. Und dann, ja, warte mal, ich muss hier noch kurz meine E-Mail raus und guck, ah ja, gekauft am 28.07.2025. Das war genau, ich kann mich sogar noch erinnern, dass wir...
0: Das ist ein Jahr vorher gekauft.
1: Ja.
0: Okay.
1: Wir sind nämlich aus dem Fest rausgelaufen, es war schon nach Mitternacht, das letzte Konzert. Und dann sagte ich zu meinem Mann, und jetzt kaufe ich gleich die nächsten Karten für nächstes Jahr schon. Dann ist es kein Stress mehr, weil letztes Jahr hatten wir, glaube ich, für einen Tag keine Karten. Ja, okay, dann kaufe ich Karten. Und dann finde ich diese E-Mail nicht mit den Karten.
0: Mhm. Hast du sie gelöscht vielleicht, weil sie zu groß
1: das
0: war? Oder so?
1: Weiß ich halt nicht mehr.
0: Ja.
1: Ja, und das Einzige, was ich hatte als Beleg, war der PayPal-Transfer. Da stand nämlich meine E-Mail-Adresse drin und so weiter und so fort. Und anhand dessen haben sie dann die Karten rausgeholt.
0: Echt? Konnten die das an der Kasse oder
1: wo? Nein, die konnten es halt im System nachgucken.
0: Ah, okay.
1: Ja, haben sie sich dann haben sie es mir per E-Mail nochmal geschickt.
0: Oh.
1: Und weißt du, was da Verpeilo nochmal drauf ist, da drauf?
0: Mhm.
1: Ich hatte sogar 3 Karten gekauft statt 2, weil ich gesagt habe, ach, da kommt bestimmt noch irgendjemand mit.
0: Ach so.
1: Also, falls jemand Karten braucht.
0: Hast du für das ganze Fest?
1: Ja.
0: Ah, für auch 3 schon? Personen, für das ganze Fest.
1: Ja, also für mich, mein Mann und halt eine
0: Person. Und plus 1.
1: Plus 1.
0: Mhm. Ja, schön.
1: Ja, aber ja, das, man muss so, glaube ich, diesen Prozess nochmal verbessern. Also mein Mann hat dann gesagt, du, dann schickst mir einfach gleich weiter.
0: Ja,
1: und dann,
0: oder du musst es gleich ausdrucken. Das habe ich mir nämlich immer vorgenommen. Aber das mache ich auch nie.
1: Nee, die verliere ich dann auch, die Karten.
0: Ja, ausdrucken und dann irgendwo hinlegen, wo du dann danach einen Tag suchen kannst, bis du sie findest. Oder an den Kühlschrank kleben oder sowas.
1: Ich müsste mir eigentlich gleich runterladen und auf meinen Drive ablegen oder mir per WhatsApp oder Signal schicken oder meinem Mann schicken oder...
0: Ja, sowas.
1: Das ist sowas. Mhm. Ja.
0: Dann sind es halt zwei, die dann suchen, panisch.
1: Naja, er hat ja sogar einen richtigen Ordner für Tickets und Kram, ne?
0: Was? Naja. Gibt's Menschen, die einen Ordner haben für sowas?
1: Ja, das ist mein...
0: Das ist dann halt eben das Gegenteil von verpeilt, ne?
1: So dieses Ordnung. Weil du hast vorhin auch gesagt, ja, Ordnung, was heißt das?
0: Ja, manchmal bin ich auch geordnet. Manchmal.
1: Und wie sieht es dann aus?
0: Ja, ich krieg dann so einen Tick und denke mir so, jetzt muss ich meine Sachen ordnen. Dann ordne ich meinen Schreibtisch auf und dann habe ich so Fächer und für irgendwas. Und dann so Rechnungen kommen in eine Folie.
1: Und sitzt du stundenlang dran und kannst dich darin vertiefen.
0: Genau, und dann bin ich für 2 Wochen oder so im Jahr, habe ich den Überblick.
1: Ja, super. Okay.
0: Und dann wiederum, aber jetzt zum Beispiel beim letzten Ordnungsschub habe ich zum Beispiel einen Gutschein gefunden, der nicht mehr gültig war.
1: Nicht mehr?
0: Das fand ich so traurig.
1: Mist.
0: Der war nämlich von 2000?
1: Nein.
0: Ja, ich weiß auch nicht, wie der...
1: Von 2000, also...
0: 2020 meine ich natürlich.
1: Ach so, verpeilt. Okay.
0: Verpeilt. Ich habe die...
1: Ich dachte, ich hab eine Zahl 26 vergessen. Jahre später. Anna findet ihre Gutscheine wieder.
0: Was war denn das? Das wäre natürlich lustig. Das wäre richtig verpeilt.
1: Ja.
0: So bin ich nur ein bisschen...
1: Aber 6 Jahre ist auch schon hart verpeilt.
0: Ja, ist schon hart verpeilt.
1: So.
0: So, wie verpeilt seid ihr? Schreibt uns.
1: Bitte,
0: ich liebe eure Mails.
1: Ja, Anna, ja.
0: Ich freue mich immer, wenn wir Mails kriegen. Ja. Ich freue mich wirklich.
1: Ja. Wir haben auch eine Mail bekommen von einer Band.
0: Ja, wir haben tatsächlich mittlerweile vielleicht schon ganz viele Mails in unserem Postfach. Und zwar 4
1: von 2.
0: 4 Mails sind immerhin 4 Mails mehr als bisher. Und deshalb freu ich mich immer über Mails.
1: Ja.
0: Anna Nenas, alles zusammengeschrieben, at campusradio-karlsruhe.de. Also einfach, schon einfach.
1: Mhm.
0: Ja.
1: Macht sie glücklich, bitte.
0: Jo. Ja. Und schreibt was Verpeiltes.
1: Okay. Jetzt kommt ein cooler Song. Pineapple Skies.
0: Ja, von Miguel. Wer ist Miguel?
1: Tja, wir hören's.
0: Aber Pineapple Skies.

0: überall die Ananasse.
1: Schöner Song.
0: Schöner Song.
1: Ja. Vielleicht kriegen es wir auch mal hin, eine Sendung zu erstellen, wo nur Musik
0: über und von Ananasen gemacht wird.
1: Mhm. Von Ananasen? Machen die dann so...
0: Ja, genau.
1: Hui, hello. Yo,
0: hello again.
1: Willkommen bei Ananena.
0: Wir sind heute tatsächlich ein bisschen verpeilt, ne? Bisschen, habe ich das Gefühl. Mhm. Also ich zumindest. Zum Beispiel weiß ich nicht, was tun bei Hitze?
1: Naja, schwitzen und atmen.
0: Atmen. Manchmal fällt das Atmen ziemlich schwer. Wir hatten schon ein paar Hitzewellen. Mhm. Und da war es echt heiß.
1: Ja, das war richtig heiß.
0: Also vor allem so die ersten Tage dachte man sich, ah ja, das kriegt man hin.
1: Mhm. Irgendwie, ich glaube, so nach Tag 4, 5.
0: Ja,
1: so,
0: da fing es an schon.
1: Ui, jetzt gehe ich wirklich jeden Tag gerne ins Büro.
0: Ja, habt ihr eine Klimaanlage?
1: Ja,
0: toll. Ja. Gibt's nicht bei uns.
1: Oh.
0: Ja, das war echt. Und man hat dann keinen Spaß mehr am Sommer, ne? Weil du kannst ja nicht raus.
1: Ja, ja, ja.
0: Zu Hause ist alles abgedunkelt, damit man irgendwie überlebt. Das finde ich so ein bisschen...
1: Einen kleinen Sonnenstich hatte ich auch schon.
0: Echt?
1: Ja.
0: Warst du dann ganz verpeilt?
1: Mir war schlecht und müde und das war nicht schön.
0: Oh.
1: Nicht gut.
0: Nicht gut. Also was tun bei Hitze? Ventilatoren.
1: Ja.
0: Habt ihr euch auch einen zugelegt? Wir auch. Zwei sogar.
1: Ach so, nee. Wir hatten schon einen, aber das ist so Stufe Low und High.
0: Ah ja.
1: Aber wir hatten
0: an und aus.
1: An und aus. Und dann haben wir uns einen neuen gekauft mit 9 Stufen.
0: Boah.
1: Und der kann den Kopf nicht nur nach rechts und nach links, sondern auch nach vorne und nach hinten kippen.
0: Aber warum denn für die Füße oder was?
1: Keine Ahnung.
0: Einfach so nur so, weil Alkohol.
1: Luftzirkulation.
0: Ach so. Ah, ja,
1: und ein Timer. Ne?
0: Ja, Timer ist cool. Ne?
1: Ja, ja.
0: Ja, ja, ja. Ich war auch tatsächlich mal das erste Mal, glaube ich, in meinem Leben um 8 Uhr schon beim Aldi, weil ich wusste, die haben so
1: Ventil.
0: Und zwar mit ganz vielen Senioren. Auch. Und ich habe einen tollen Ventilator gekauft, der hat sogar so Lichtfunktion. Brauchen wir natürlich nicht.
1: Lichtfunktion?
0: Ja, ja. Für? Weiß ich nicht. Vielleicht um so
1: hier
0: Stimmung.
1: Hier bin ich. Falls du mich nicht hörst, weil du mich auf Stufe 1 eingestellt hast. Hier bin ich.
0: Nachts. Das wäre mal cool. So ein Ventilator, der sagt, hallo.
1: Hallo.
0: Hallo. Brauchst du noch ein bisschen Luft?
1: Man sagt so, ja, mach mal auf Stufe 4.
0: Okay. Kommt bestimmt noch. Ventilator, mein Freund und Helfer.
1: Mit Fernbedienung?
0: Natürlich.
1: Okay.
0: Also einen haben wir mit Fernbedienung, den anderen ohne, aber der andere ist auch ganz toll. Der ist nämlich so ganz leise tatsächlich. Ja.
1: Ich habe noch einen Trick, und zwar habe ich so einen ganz dünnen Schal aus Baumwolle, glaube ich. Und dann der ist so 60 cm breit und ganz lang. So richtig dünn. Und den mache ich dann nass, bringe den aus und dann lege ich den über meinen Körper und dann lege ich mich hin. Das ist richtig
0: das
1: gut.
0: Das ist gut.
1: Oh, das ist toll.
0: Ja. Ja. Ich tue auch manchmal so, so Küchentücher, frische, in ein Gefrierfach.
1: What?
0: Aha. Und dann warte ich 2 Stunden, dann tue ich sie raus und lege sie so auf meine Beine.
1: Frische Tücher oder?
0: Ja, frisch. Also nicht, also nicht nasse, machen. Nicht nasse, sondern einfach nur so.
1: Du reißt sie ab und dann ab in die...
0: Genau. Oder halt Stofftücher auch. Ne? Stofftücher sind eigentlich noch besser. Und dann sind die einfach so ein ganz kalter Stoff.
1: Krass.
0: Das ist toll. Es hält zwar nur 2 Minuten. Aber immerhin.
1: Ja.
0: Immerhin.
1: Ach, krass.
0: Genau.
1: Das ist ein Lifehack, ey.
0: Ja. Toll, ne?
1: Mhm.
0: Ansonsten habe ich auch viel Tee getrunken. Aber nicht so ganz heißen, sondern so lauwarm.
1: Damit der Körper wieder
0: genau, das
1: hoch noch runter
0: heizen. Aber ich weiß nicht, ob das hilft, aber es war ganz okay, würde ich jetzt
1: sagen. Hoch und runter heizen muss, ja.
0: Aber ich habe auch viel Eis gegessen.
1: Oh ja.
0: Zum Runterheizen.
1: Da hat man so richtig gute Gründe, um Eis zu essen.
0: Ja, das stimmt. Was wir nicht so viel gemacht haben, ist so richtig gekocht oder irgendwie was gebacken oder sowas, weil das so heiß dann ist.
1: Ja, das stimmt.
0: Schon doof.
1: Ja. Ja. Im Winter dann wieder.
0: Im Winter dann.
1: Ich bin an der Alp vorbeigefahren und da saßen welche tatsächlich mit ihren Campingstühlen und mit einem Campingtisch in der Alp
0: und das haben wir auch schon mal gemacht.
1: Haben Schach gespielt.
0: Oh! Ja, vielleicht kann man da besser denken, wenn die Füße kalt sind. Aber weißt du, ich wohne ja ganz direkt an der Alp und die Alp war tatsächlich nach dieser einen Woche, war sie irgendwie wärmer, kam sie mir vor.
1: Ja.
0: Klar. Das war dann nicht mehr so schön. Und dann dachte ich, oh, die ist bestimmt so verseucht und sowas jetzt.
1: Bist du drin gewesen? Da?
0: Ja. Achso. Ich kann ja schon, also ich bin ja wirklich nicht so weit weg.
1: Ah, okay.
0: Und das mit diesen Campingstühlen, das macht schon Spaß.
1: Ja.
0: Du setzt dich halt einfach in die Entspannung
1: rein.
0: Ja. Entspannst.
1: So.
0: So, also, und nennt uns eure Tipps für die Hitze. Und zwar unter annanenas@campusradio-karlsruhe.de.
1: Süß.
0: Toll, so, ne?
1: Der zweite Werbeblock ist schon mal durch.
0: Ja.
1: Wir kommen zu einem nächsten Song. Sollen wir es kurz und knackig machen?
0: Kurz und knackig.
1: Okay, Sommer meines Lebens.
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0: Jetzt eine Wassermelone. Das wäre toll.
1: Oder ein Meloneneis. Magst du sowas?
0: Meloneneis.
1: Ich mag nämlich tatsächlich alle Eissorten bis auf Meloneneis.
0: Wieso?
1: Weil das mir einfach nicht schmeckt.
0: Als Wassereis oder als Milch?
1: Als Milcheis.
0: Ja, aber wenn es so...
1: Mag ich auch nicht.
0: Echt?
1: Nee.
0: Warum?
1: Ich weiß nicht, das schmeckt so speziell. Und das Lustige ist, mein Sohn liebt es. Das ist seine absolute Lieblings... Ich weiß nicht, ob das... Also ich habe es ihm nicht vererbt.
0: Ja.
1: Komisch, ne?
0: Zack, da sind wir schon beim Thema Eis.
1: Ja.
0: Schwimmbad und See.
1: Eis, Schwimmbad und See. Was braucht man mehr bei dieser Hitze? Ich war tatsächlich noch gar kein einziges Mal im Schwimmbad in diesem Sommer.
0: Nicht?
1: Nicht.
0: Ui, was ist da los?
1: Aber ich bin auch nicht so der Schwimmbadtyp. Aber ich war auch nicht am See.
0: Auch nicht. Okay.
1: Ich weiß nicht, warum.
0: Ich war tatsächlich schon am See und ich war schon im Schwimmbad, aber ich war nicht schwimmen.
1: Das ist natürlich auch sehr, sehr schlau.
0: Ja, es ist sehr schlau.
1: Vielleicht also ist es auch ein bisschen verpeilt.
0: Nee, Rheinstrandbad war mir zu voll.
1: Zu voll.
0: Das war in dieser Woche, wo es so heiß war.
1: Mhm.
0: Und See war ich so...
1: Verstehe.
0: War irgendwie noch so... Nee.
1: War zu kalt.
0: Ja, wahrscheinlich. Mimimi.
1: Da ist es mir zu voll. Ja. Ja, das Rheinstrandbad, das mag ich sehr, sehr gerne. Es ist leider ja zur Hälfte jetzt geschlossen. Also dieser Schwimmerbecken.
0: Seit
1: ist
0: wann?
1: Zu. Diese Saison.
0: Echt? Oh, ja. Habe ich gar nicht mehr gekriegt. Ich war ja nicht schwimmen.
1: Ja, du warst ja, du warst nicht schwimmen und warst wahrscheinlich, wolltest eh nur rutschen.
0: Also.
1: Oder ins Wellenbad.
0: Ach so, ja. Ja. Nee. Okay.
1: Und wenn das Wellenbad an ist, sieht es ganz lustig aus. Sieht aus wie so eine Menschensuppe, ne? Findest du nicht?
0: Nicht, nicht Buchstaben, sondern so eine Menschensuppe.
1: Ja.
0: Lustig, ja.
1: Ja, aber ich mag das Bad ganz gerne. Also ich fühle mich immer sehr wohl da.
0: Mhm. Ist auch schon so schön viel Platz. Und
1: genau,
0: so
1: genau.
0: Schatten.
1: Und genau, und so Bäume. Diese schönen Bäume da am Rhein. Und der Rhein sieht auch schön aus. Mhm. So. Das finde ich. Und die Pommes ist lecker.
0: Also es ist mal einer vorbeigekommen mit einer Pommes. Dann habe ich gefragt, na, wie lange habt ihr angestanden? Und meinte so, ja, schon 30 Minuten.
1: Oh ja, weil sie so lecker ist. Deshalb. Ja, wenn es so voll ist, dann ist es voll.
0: Ja.
1: Genau, aber Schwimmbad, ja. Ja, ich bin also nicht der Schwimmbadtyp. Obwohl, halt, wie gesagt, das Rheinstrandbad, das mag ich ganz gerne.
0: Wie ist denn das in Rüppur eigentlich?
1: In Rüppur ist es auch nett.
0: Okay, nett. Okay.
1: Ja, nett.
0: Okay.
1: Nee, es ist schon, ja, im Schwimmbad, weißt du, was man beim Schwimmbad so, man sieht so verschiedene Menschen. Also... so unterschiedliche, oder findest du nicht? Das ist wie so am Bahnhof. Am Bahnhof siehst du ja auch alles Mögliche.
0: Ja.
1: Ganz schick und edel bis so nicht ganz schick und edel.
0: Ja. Ja.
1: Und im Schwimmbad, finde ich, ist auch so eine Mischung an so, so eine Gesellschaftsmischung.
0: Unterschiedliche Couleur.
1: Ja, genau. Ja. Das finde ich total toll.
0: Ja, ja.
1: Ja, finde ich total cool eigentlich.
0: Ja.
1: Weil sonst ist man immer irgendwie so einer Bubble.
0: Ja, das stimmt.
1: Und an solchen Orten bist du dann doch irgendwie, kannst dir die Menschen anschauen.
0: Mhm.
1: Ja.
0: Was schaust du bei Menschen gerne an?
1: Die Situationen. Zum Beispiel, wenn sich so Familien streiten oder so. Was am Schwimmbad ja oft passiert, weil man dann irgendwie schnell weg muss oder...
0: Interessenkonflikte.
1: Genau, und das Kind will ins Wasser, der Vater will... Zeitung lesen, weiß ich nicht, ob noch Zeitung liest, aber auf sein Handy schauen und das andere Kind will ein Eis.
0: Mhm, mhm. Also du
1: und das
0: spazieren schauen so ein bisschen.
1: Ja, ja, ja.
0: Mhm. Ja.
1: Mhm. Das hat man am See vielleicht auch. See ist natürlich total cool, weil man da so ein bisschen mehr das Gefühl hat, man
0: Urlaub.
1: Ist, ja, so im Urlaub, es ist ein bisschen weiter weg. Weil das ist ja nicht irgendwie so in der Stadt. Und dann bist du so eins mit der Natur.
0: Okay.
1: Aber ich weiß nicht. Ja.
0: Ja, ja, ja. Ja,
1: ja, schon.
0: Ich verstehe.
1: Ne? Verstehst du? Hast du auch vielleicht Fischchen? Ja.
0: Fischchen?
1: Ja, Fischchen. Da gibt es schon Fische. Oder so Enten oder sowas.
0: Ja, wenn sie dich nicht angreifen.
1: Ja. Wir machen dich fertig. Ja.
0: Gibt es in Ubstadt-Weiher nicht noch einen See?
1: Ubstadtweiher. Ich war in meinem ganzen Leben nicht in Ubstadtweiher. Ich weiß nicht mal, wo das ist. Im Norden, im Süden, im Westen, im Osten.
0: Das ist da irgendwo.
1: Ubstadtweiher. Warum kommst du jetzt mit Ubstadtweiher?
0: Weil eine Freundin ich jetzt letztens gesehen hatte und meinte so, ich komme gerade von Ubstadtweiher vom See. Und ich so, hä? Wieso denn da?
1: Ja, Ubstadtweiher. Wir sehen, Ubstadtweiher ist im Süden. Ne? Von Süden?
0: Also,
1: nee, im Norden.
0: Im Norden. Bei Bruchsal.
1: Bei Bruchsal.
0: Ja. Das soll toll sein.
1: Echt? Aber guck mal, da noch nördlicher ist auch noch ein See. Es gibt eigentlich ganz viele Seen
0: hier
1: in
0: der Gegend. Oder ach, man weiß es nicht.
1: Man weiß es nicht. Habt ihr einen Lieblingssee? Schreibt es uns doch. Unter annanenas@campusradio-karlsruhe.de.
0: Ja.
1: Ja. Hast du einen Lieblingssee?
0: Nee.
1: Nee. Mm-mm. Ich mag den Fermersee.
0: Ah ja, das ist auch nett.
1: Den finde
0: ich
1: ganz nett.
0: Ja, das stimmt.
1: Ja.
0: Das stimmt. So, was haben wir?
1: Jetzt haben wir Kike by the Kike. Ich bin verpeilt.
0: Es ist wie bei mir.
1: Kike.
0: Die neue Pipeline wurde. Was? Ah, Pipeline. Sie meinte eigentlich Cake by the Ocean.
1: Ja, Cake by the Ocean. Der Ocean ist natürlich auch toll. Leider ist es so weit weg zum Ocean.
0: Ja, schade.
1: Schade.
0: Aber es gibt einen Direktzug nach Bordeaux. Ah.

0: So.
1: Cake by the ocean. Es ist aber, wie gesagt, viel zu warm, um zu backen. Ne?
0: Ja, oder du backst und lässt es halt einfach kalt werden.
1: Ja, aber ja. Es riecht.
0: Es riecht?
1: Es riecht in diesem Studio.
0: Nach was?
1: Nach Ananas.
0: Wir kommen jetzt zu unserem Tasting.
1: Tasting, wie immer, super.
0: Also, ich war ja im Mai in Aarhus bei einem Vokalfestival. Und da bin ich dann noch kurz vorher noch bei einem Supermarkt vorbei gegangen.
1: Wo ist Aarhus?
0: In Dänemark.
1: Wasser.
0: In Dänemark, ja. Und da habe ich dann so eine Flasche gesehen. Ich habe nur Ananas gelesen, dachte mir, Eierbass.
1: Kauf ich
0: nämlich mit.
1: In Dänemark Flaschen ist bestimmt ganz teuer, ne?
0: Ich weiß gar nicht.
1: Naja, gut. Ne?
0: Ich habe dann hier Ananas, Smog, Zuckerfree.
1: Zuckerfree ist wahrscheinlich klar.
0: Zuckerfrei und dann Frostkende. Und mehr habe ich nicht, und weiter habe ich nicht gelesen.
1: Okay.
0: Dann saß ich in einem Wettbewerb. Also ich habe dann zugeguckt und mache diese Flasche auf. Und nimm ein Stück und denk so, boah. Und die, riechst du es?
1: Ich riech's.
0: Es ist so krass. Hätte ich mal weitergelesen, da konzentriert, leske drink. Also ein Liter ist dieses Ding voll, ja. Und es entspricht circa 10 Liter.
1: Also das
0: ist 12 so ein, Liter, Entschuldigung.
1: So ein Sirup.
0: Es ist ein Sirup.
1: Es ist einfach ein Sirup, ein Ananas-Sirup.
0: Aber wie hart. Aber selbst, ich...
1: Konntest du danach singen?
0: Nee, ich muss ja nicht singen, ne? Aber okay. Alter Schwede. Naja, oder alter Däne. 12 Liter, never ever. Ey, das ist so stark.
1: Ja.
0: Ich würde 50 Liter draus machen.
1: Ja.
0: So, ich habe jetzt hinter uns was vorbereitet.
1: Okay, ich bin sehr gespannt, wie das schmeckt. Also, sie hat wie viel Tropfen davon, von diesem Zaubertrank, hast du in dieses...
0: So ein Schlückchen.
1: So ein Schlückchen. Es riecht auf jeden Fall noch.
0: Also echt nur ein Schlückchen.
1: Das schmeckt gar nicht so schlecht. Es schmeckt so ein bisschen wie Ananas-Gummibärchen als flüssig. Kann man schon mal trinken.
0: Ja, ja. Krass, oder? Und das habe ich halt einfach mal pur reingekippt in meinen Göschle.
1: Wahrscheinlich hast du es jetzt bis an dein Lebensende.
0: So.
1: Und noch mehr Tasting?
0: Ja.
1: Oder Geschenke?
0: Ja, Tasting.
1: Tasting.
0: Jetzt noch Tasting.
1: Erzähl.
0: Hier. Marshmallow, Pineapple Flavor.
1: Nein, Marshmallow. Nein, das muss man erstmal fotografieren. Wie kann man das denn fotografieren und dann essen?
0: Warte, ich hab.
1: Mach mal ein Foto.
0: Ich mache ein Foto von dir mit diesen Dings hier drauf.
1: Marshmallow. Wow. Das sehe ich toll aus. Ja, guck mal, ein Live-Foto und wir moderieren live. Das gibt's ja nicht.
0: Sehr glücklich, guckt sie. Gut. So, was ist es denn?
1: Es ist eine Ananas als Marshmallow. Sogar so gelb und oben so grün. Oh, ist das toll.
0: Ja.
1: Willst du ein Stückchen?
0: Ja, auf jeden Fall. Also bei
1: Essen, krieg's nicht auf. Es ist wie bei diesen Chupa Chups. Die sind nicht aufzubekommen.
0: Ach was.
1: Ah, warte mal, vielleicht wieder von oben.
0: Also auf jeden Fall ist es sehr...
1: Hört ihr das?
0: Ich mach mal ihr Mikrofon aus. ist auf jeden Fall sehr zuckrig und...
1: Ich krieg's nicht auf.
0: Du kriegst es nicht auf?
1: Mach mal mein Mikrofon, ich will hier mich beschweren. Ich krieg's nicht auf. Ich seh's, klar, mit 10.
0: Guck mal hier.
1: Super.
0: So.
1: Hast du das auch schon gegessen? Ist das auch aus, wo warst du? Aarhus?
0: Nee. Ja, kann sein.
1: Oder woher hast du denn dieses?
0: Das kann sein.
1: Stück leckeres...
0: Zuckerdings.
1: Boah, das riecht.
0: Oh la la.
1: Boah, das riecht nach.
0: Riecht es jetzt nach dem Plastik, wo es drin war, oder?
1: So was ist dazwischen, zwischen Plastik, Zucker und Kunst. Ja, Plastik. Und Ananas.
0: Und Ananas?
1: Das schmeckt auch schon.
0: Ich krieg das kaum auseinander.
1: Das schmeckt wirklich.
0: Nicht gut? Oh ja.
1: Also der erste Das erste ist okay. Und dann so ein zweiter Nachgeschmack ist ein bisschen...
0: Strange.
1: Strange. Mhm. Und dann Scheiße. Am Ende ist wieder okay.
0: Hätten wir es doch in der Verpackung einfach lassen sollen.
1: Und jemanden schenken, jetzt sieht es lustig aus. Jetzt sieht es nämlich aus, als hätten wir... Ah ja, gut.
0: So, ich habe jetzt noch was dabei, aber ich glaube, das wirst du nicht jetzt wahrscheinlich live in der Sendung machen.
1: Oh, oh, was kommt jetzt? Was ist das? Was ist das? Eine Gesichtsmaske! Voll reingebissen.
0: Ich beiß nochmal in die Ananas.
1: Eine Gesichtsmaske mit Ananas.
0: Mhm.
1: Boah, wo hast du die denn her? Die sieht nämlich, das sieht, die ist auch auf Französisch. Ich kann nicht Französisch. Disque pré-imprégné.
0: Imprägniert?
1: Exfoliant. AHPH. Enzym d'Ananas.
0: Okay. Ich bin gespannt.
1: Ich auch. So. Ich werde berichten.
0: So, und jetzt habe ich noch was
1: für dich. Noch mehr Artikel mit Ananas.
0: Für den heißen Sommer aus Ibiza.
1: Wo warst du denn alles unterwegs?
0: Ja, aber
1: Ibiza.
0: Aber da war ich doch im April.
1: Ja, trotzdem. Oh. Wow. Wow. Also ich kriege immer Geschenke. Wir müssen öfters diese Show machen. Dann gibt es nämlich noch öfters Geschenke. Wisst ihr, was ich jetzt bekommen habe? Passend zu der nächsten Hitzewelle. Einen ganz, ganz tollen Fächer. Mit natürlich Ananas drauf.
0: Und Sonnenbrillen.
1: Die Ananas hat eine Sonnenbrille.
0: Toll.
1: Ja. Besser geht's nicht.
0: Ich hätte noch mehr dabei, aber ich glaube...
1: Aber was? Aber was? Ich bin voll aufnahmefähig.
0: Okay. Was heißt denn? Wir müssen es schnell machen. Wenn du...
1: Was ist das?
0: Putzlappen?
1: Ein Putzlappen.
0: Also für die Küche so?
1: Mhm.
0: Da sind aber auch unsere Watermelons drauf.
1: Sag mal, was geht mit dir? Ein Putzlappen für die Küche sogar?
0: Kennst du nicht?
1: Ja, nee, super, super, nehme ich.
0: Du meinst, woher ich das alles finde?
1: Ja, wo hast du das alles her?
0: Das ist doch dieser Effekt, zum Beispiel, wenn man sich ein neues pinkes Auto kauft, dann sieht man nur noch pinke Autos.
1: Mhm.
0: Oder man holt sich einen Hund, dann sieht man nur Hunde, oder?
1: Mhm, das stimmt.
0: Oder man streckt ein wunderschönes blaues Kleid, wie du gerade.
1: Dann überall blaue Kleider. Ja.
0: Mhm, und so ist es mit der Ananas.
1: Ja. Überall ist die Ananas.
0: Überall ist die. Ich habe dir auch noch einen Schlüsselanhänger mitgebracht.
1: Nein, noch ein. Boah, ist der cool. Der glitzert ja. Das ist ja nicht nur, dass er toll ist, weil Ananas, sondern ein Glitzer-Ananas.
0: Ein Glitzer-Ananas.
1: Oh, fantastisch.
0: Aber da muss man aufpassen. Ich hab das auch.
1: Und dieses Glitzerding geht
0: nee, das nicht, aber die Ananas verliert ihre
1: Blätter.
0: Das ganze Ding geht dann manchmal weg.
1: Okay.
0: Vielleicht nur für den
1: für einen besonderen
0: für den Gartenschlüssel.
1: Der besondere Schlüssel kriegt so. Den Ananas. Noch mehr Geschenke oder was?
0: Das letzte jetzt.
1: Boah, was ist das?
0: Ein Magnetstifthalter.
1: Ein Magnetstift. Entschuldigung. Wüsstest du, wenn du jetzt hören würdest, ich habe einen Magnetstifthalter, was das ist?
0: Nein.
1: Ich weiß es auch nicht.
0: Du musst einfach Fotos machen.
1: Magnetstifthalter.
0: Ja.
1: Wo kann ich den denn?
0: Das weiß ich noch nicht.
1: Okay. Magnetstifthalter.
0: So, das war's jetzt erstmal.
1: Boah, ein großartig.
0: Großartig.
1: Großartig.
0: Und die Ananastasche.
1: Die kriegt.
0: Das ist die Geschenketasche.
1: Das ist die Geschenketasche. Mhm. Ja, ja. Ich habe nämlich schon ganz.
0: Boah, war die neidisch. Boah, ist das eine schöne Ananastasche. Ja.
1: Aber jetzt habe ich so viele tolle Geschenke mit Ananas bekommen,
0: ja.
1: Dass ich.
0: Und du hast meins
1: nicht
0: vergessen.
1: Mehr neidisch bin. Oh, ich habe deins vergessen.
0: Naja, okay.
1: Freut euch, beim nächsten Mal gibt es ein Geschenk mal für Nena. Ich kriege ja sonst immer Geschenke.
0: Ja, genau. Da bin mal gespannt, ob du nächstes Mal daran denkst oder es dann verpeilst.
1: Natürlich.
0: Und die Ohrringe musst du auch anziehen?
1: Ja.
0: Okay.
1: Versprochen.
0: Okay, dass wir das nächste Mal ausgehen können.
1: Ja.

0: ausgehen.
1: Amy, Warning, Amy, Warning, man weiß.
0: Oder
1: nicht.
0: Ami.
1: Ami.
0: Ami.
1: So.
0: So, traditionell essen wir nicht nur Ananasse.
1: Marshmallow.
0: Marshmallow Ananasse. Sondern wir ziehen auch eine Karte. Du hast neue Karten mit dabei.
1: Ja.
0: Willst du sie jetzt ziehen?
1: Icke.
0: Ich weiß nicht, du hast dich ja immer beschwert, dass ich sie ziehe.
1: Also nein, ich habe mich nicht beschwert.
0: Doch, immer.
1: Nein.
0: So zwischen den Zeilen. Ich habe schon den Vibe gehört. Du willst du nochmal lesen? Willst du die Karte lesen?
1: Ich habe dir gesagt, ich lese nicht gerne vor.
0: Ah, okay.
1: So, was haben wir denn für neue Karten? Die Wahrheit über uns.
0: Oh Gott, die Wahrheit über uns.
1: Das Fragespiel für die ganze Familie. Ich weiß nicht, ob wir uns so gut kennen, aber wir können mal gucken.
0: Die Wahrheit über uns. Ist das auch so ein KI-Spiel?
1: Das weiß ich nicht.
0: Jetzt schauen wir mal, was da für Fragen kommen.
1: Willst du ziehen?
0: Und du lesen?
1: Okay.
0: Okay, dann haben wir es ja fast gerecht aufgeteilt. Ich hab gezogen.
1: Was können wir zusammen am besten?
0: Oh! Ach so, was können
1: Spaß
0: wir zusammen?
1: Spaß haben, oder?
0: Spaß haben, Ananas essen.
1: Ananas.
0: Wir können uns total gut ergänzen.
1: Mhm.
0: Mhm. Du kannst zum Beispiel diese ganzen Knöpfe hier drehen.
1: Mhm.
0: Und ich kann Stress machen, damit du die Knöpfe drehst.
1: Ja, gerade eben so, Anna, ich muss noch Wasser holen.
0: Aber du musst dich alle beeilen.
1: Hallo, 2,5 Minuten Zeit. Dann steht sie an der Tür. Beeil dich! Ja, chill.
0: Ja, weil nachher ist dann halt Stille oder sowas und dann ist doof.
1: Nein.
0: Oder irgendein technisches Fiasko.
1: Fiasko, ja.
0: Also deshalb denke ich, wir können uns super gut ergänzen. Wir haben sehr viel Spaß.
1: Ja, das stimmt.
0: Und was stand da noch? Was können wir am besten zusammen?
1: Zusammen?
0: Zusammen am besten.
1: Ja, zusammen moderieren.
0: Oh ja. Ja, natürlich, weil wir sind halt die zwei Freshen und Fashion-Ollen. Eine wäre ja nur...
1: Lame.
0: Nee, nix fresh.
1: Nee. Ja. Nee, wir können uns gut ergänzen, ja, das stimmt.
0: Ja, komm, noch eine Karte, das macht ja Spaß.
1: Jetzt liest du aber eine
0: okay.
1: vor.
0: Oh Gott, bist du religiös, glaubst du an etwas?
1: Ich glaube...
0: Das soll für die ganze Familie und dann sitzt man da als Familie und sagt...
1: Ja,
0: komische Frage.
1: Aber
0: auch so, was können wir zusammen am besten? Komische Fragen, oder? Für eine Familie. Oder hier, bist du religiös? Oder glaubst du an etwas?
1: Vielleicht sind es ja dann auch die Themen, die man mal halt auch offen ansprechen kann.
0: Ach so, dass man so als Familie solche Themen mal anspricht.
1: Mhm.
0: Weil du sonst im Alltag gar
1: keine nicht. Möglichkeit, sich zu öffnen.
0: Und dass man so als Familie solche Themen mal anspricht.
1: Mhm.
0: Weil du sonst im Alltag gar
1: keine Möglichkeit, sich zu öffnen.
0: Ach

0: Ja, glaubst du an etwas, würde ich sagen, ja, ja. Aber ich kann es jetzt nicht so ganz
1: benennen. Ja, ja.
0: So.
1: Okay.
0: Ja.
1: So, wie sieht's aus?
0: Noch eine, komm.
1: Noch eine, aber eine ganz schnelle.
0: Ich ziehe und du liest. Okay. Ganz schnell?
1: Ganz schnell. Welches Abenteuer würdest du gern mit mir erleben?
0: Abenteuer. Zum Beispiel so Wasserskifahren.
1: Wasserskifahren. Echt jetzt?
0: Warum nicht?
1: Hast du das schon mal gemacht?
0: Nein.
1: Okay.
0: Ich weiß nicht, ob ich mich auch trauen würde, aber warum nicht?
1: Dann machen wir das.
0: Sollen wir Wasserskifahren?
1: Ja, machen wir. Okay. Okay. So, ihr seid jetzt
0: Zeugen
1: darüber, dass... Ich glaube, das kann man in Obstadtweier machen. Okay,
0: auf
1: Leute.
0: Los geht's. Wir sind schon fast am Ende.
1: Wir sind am Ende.
0: Oh, es geht immer so schnell.
1: Schön, dass ihr eingeschaltet habt. Das hat uns sehr gefreut. Anna würde sich natürlich über eine 5. Mail auch freuen.
0: Oder eine 6. oder eine 7. 6-7, 6-7.
1: Oh, damn. Okay. Wir können auf jeden Fall sagen, dass wir... wahrscheinlich in der nächsten Sendung
0: einen tollen Special haben.
1: Ein Special haben.
0: Oder auf jeden Fall in einer der nächsten Sendungen.
1: Ja, genau. Wir müssen das nämlich noch
0: ein bisschen planen.
1: Ja, genau.
0: Und zwar möchten wir demnächst auch mal Gäste einladen. Ich weiß nicht, ob diese Gäste und Gästinnen mit uns auch lange aushalten.
1: Ja, natürlich.
0: Aber die kriegen einfach ein Marshmallow in Form von Ananas.
1: Und dann
0: läuft das alles gut.
1: Ja, okay, ja. Genau.
0: Aber seid gespannt.
1: Ja, ich bin.
0: Du bist auch gespannt.
1: Ich bin sehr gespannt, ja. Ja.
0: Auf jeden Fall wünschen wir euch bis dahin einen wunderbaren Sommer.
1: Ja, und vertragt die Hitze ganz gut. Und wenn nicht, dann wo kann man nochmal hingehen, wo es so kühl ist? Ins Salzbergwerk nach Bad Friedrichshall.
0: Oh, wow. Oder Obstadtweier.
1: Obstadtweier. Okay, bis dann.
0: Bis dann.

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0: Hier ist die Hörbar, die Radiosendung der Hochschule Karlsruhe. Ich habe neulich mal ein kleines Experiment gemacht. Ich habe mir vorgestellt, ich würde ein Café eröffnen in Karlsruhe und ich bräuchte dafür ein Logo. Also irgendwas, was ich auf die Getränkekarte draufdrucken kann. Was habe ich gemacht? Ich habe eine generative KI damit beauftragt, mir so ein Logo mal eben rauszuhauen. Der Prompt war ganz einfach. Ich habe einfach geschrieben, ich betreibe ein kleines Café in der Innenstadt von Karlsruhe. Es heißt Kaff-Fee, mit Bindestrich geschrieben, also Kaff wie das kleine Örtchen und Fee wie die mythologische Gestalt. Und dafür benötige ich ein Logo. Gib mir 3 Vorschläge. Zugegeben, das war jetzt nicht gerade ein sehr eleganter Prompt und auch nicht gerade ein vielfältiges Briefing. Und das ist vielleicht auch einer der Gründe, weshalb alle Vorschläge, die da rauskamen, völlig bescheuert waren. Aber darum geht's nicht. Denn hätte ich mir mehr Mühe gegeben und vielleicht mehr Zeit investiert, dann hätte ich möglicherweise bessere Ergebnisse erzielen können. Und genau das ist ein Problem, jedenfalls für alle, die im kreativen Bereich arbeiten und die vielleicht den einen oder anderen Job an so eine KI verlieren. Und da stellt sich jetzt natürlich die Frage, wie man sich wappnen kann, wenn man Designer, wenn man Fotograf ist, was man tun kann, um trotzdem gut aufgestellt zu sein. Mein Kollege Elias Dehust, der hat mit Michael Hartmann darüber gesprochen. Michael Hartmann ist Professor für visuelle Kommunikation an der Hochschule Karlsruhe. Und die erste Frage, die zielt so ein bisschen darauf ab, wie ich diese KI für mein fiktives Logo angewendet habe.
1: Ist KI für Sie der Schlüssel zur Kreativität, zum Gestalten für all diejenigen, die vielleicht sonst weniger kreativ sind?
2: Nee, würde ich eigentlich nicht sagen. Also KI ist sicherlich ein Tool, mit dem man einen Einstieg finden kann, um zum Beispiel Bilder zu erzeugen, um Illustrationen zu erzeugen oder auch andere gestalterische Ausprägungen. Aber ob es jetzt der Zugang zur Kreativität ist, würde ich eigentlich nicht sagen, weil am Ende ist die Kreativität etwas, das bei uns im Kopf entsteht. Wir müssen uns etwas überlegen. Und das ist auch die Grundlage, die wir erstmal brauchen, um überhaupt ein gutes Bild zu erzeugen. Das heißt, man kann irgendwas erzeugen, aber es ist am Ende irgendwas und durch die KI dann sicherlich auch irgendwas, das eher so einem Mittelmaß, einem Durchschnitt entspricht.
1: Ja, man sagt ja immer, dass die KI sich inspirieren lässt von den Großen unserer Zeit und auch von diversen anderen künstlerischen Richtungen und da einfach eben, wie Sie sagen, das Mittelmaß daraus macht und am Ende kommt eben ein Einheitsbrei raus. Sie würden also dem zustimmen, dass die Individualität des eigenen, der eigenen Ideen durch die Nutzung von generativer KI schon in gewissermaßen verloren geht, wenn man sich daran richtet, weil diese, ja, schönen Werke, die dabei rauskommen, die Exzellenz auf Knopfdruck sozusagen, eigentlich nicht mehr sind als zusammengerechnetes Bild aus Pixeln, hinter dem nicht viel steckt, nicht viel Eigenes, nicht viel Menschliches.
2: Ja, in der Regel passiert genau das. Ich denke auch, wir Menschen, wir bauen ja auch unsere Kreativität, unsere Ideen aus Dingen zusammen, die wir schon gesehen haben. Das heißt, vom Vorgehen her ist es schon ähnlich zu dem, was die KI macht. Trotz alledem bringen wir ja immer noch etwas anderes mit rein. Bringen dann auch rein, was haben wir für eine Zielsetzung, wohin wollen wir das Ganze entwickeln, was möchten wir aussagen, was ist die Botschaft, die wir vermitteln wollen. Und diese Überlegungen, die wir halt mit reinbringen in das, was wir schon in unserem Kopf gesammelt haben, was wir an Dingen gesehen haben, die wir mitnehmen und dann eben auch in unseren Ideen verarbeiten, dadurch entsteht halt etwas Neues.
1: Hätten Sie irgendwie Tipps an kreative, freischaffende Leute, die kreativ arbeiten, wie man selbst in seinem eigenen Stil, in seinem eigenen kreativen Arbeiten unverwechselbar bleiben kann?
2: Also im Grunde genommen muss man ja seinen Stil in irgendeiner Form erstmal ausprägen und finden, zuallererst. Und dazu schaut man sich viele Sachen an, probiert viel aus und das kann man auch mit der KI ausprobieren. Also da spricht grundsätzlich nichts dagegen. Die Frage ist dann halt, wie kann man das so am Ende ausprägen, dass es zu dem eigenen Stil, zu den eigenen Ansichten, zu dem, was man auch gut findet, passt. Und der Weg dahin, der ist natürlich, dauert auch ein bisschen Zeit, bis man das schaffen kann. Weil man muss die KI halt dementsprechend trainieren, man muss mit entsprechenden Prompts schauen, dass man die Ergebnisse in die Richtung hin entwickelt, die man für sich als Stil vielleicht gefunden hat. Aber dazu muss man halt eben den Stil haben und auch eben diesen Weg gehen, das mit der KI entsprechend auszugestalten. Das kann man schaffen mit unterschiedlichen Tools, dass man dann auch eben Referenzbilder erzeugt, die dann immer wieder auch reingegeben werden und der KI als Richtlinie dienen, sodass man mit dem eigenen Stil dann weiterarbeiten kann und weitere Ergebnisse ausprägen kann. Aber dieses Finden, das ist erstmal eine ganz individuelle Geschichte, die man halt im Laufe der Jahre schaffen muss, indem man sich viele Sachen anguckt, viele Sachen ausprobiert und damit einfach so seinen eigenen Weg schafft und findet.
1: Ja, also ich stimme dem absolut zu. Gerade die Annahme, dass man von jetzt auf gleich irgendwie Designer werden könnte mithilfe von KI, ist ja eigentlich völlig falsch. Und ich stimme Ihnen da auch absolut zu, wenn Sie sagen, dass der Prozess der eigenen Stilfindung über Jahre andauert und man eben nicht einfach auf Knopfdruck Exzellenz abliefern kann. Würden Sie aber sagen, wenn man jetzt KI als Tool benutzt und sich da reinfuchst, dass man die Kontrolle über seine eigene Arbeit dann in gewissermaßen abgibt?
2: Ja, das kann durchaus an der einen oder anderen Stelle passieren. Man muss sich ja auch, wenn man mit KI arbeitet, so ein bisschen drauf einlassen, was bei der KI rauskommt und dann quasi auch damit weiterarbeiten. Also das heißt, es ist schon so eine Art Dialog, den man dann mit der KI eingeht, wo man dann am Ende schauen muss, dass man ein Ergebnis erzeugt, das den eigenen Ansprüchen dann auch genügt.
1: Ist dann überhaupt noch von einer Zeitersparnis oder von einer Effizienzmaximierung die Rede? Wenn, klar, die Stilfindung dauert Jahre und das soll auch so sein und das muss auch so sein. Aber wenn ich jetzt mit KI arbeite und Sie sagen, Erstellung von Referenzbildern und das langsame Hinarbeiten, das Ausarbeiten von Prompts, ist es dann nicht am Ende vielleicht doch schlauer, einfach das Ganze sich ganz banal mit Papier und Stift hinzusetzen und sich einer ganz eigenen Ausarbeitung zu widmen? Inwiefern ist denn dann KI überhaupt noch sinnvoll in diesem kreativen Kontext?
2: Ich glaube, dass KI auch nicht in jedem Kontext wirklich sinnvoll ist. Da gibt es durchaus Unterscheidungen und ich glaube auch nicht, dass es die riesengroße Zeitersparnis ist. Weil am Ende, wenn man das Ganze ernst nimmt und wirklich eine Zielsetzung hat, die man erreichen möchte, dann braucht man dafür Zeit. Was aber die KI absolut ermöglicht, ist, dass ich auf einmal in Gestaltungsregionen meine Ideen ausprägen kann, die ich vorher nicht zur Verfügung hatte. Beispiel, ich bin kein Designer, der 3D-Grafiken erstellen kann. Mit der KI habe ich aber auf einmal die Möglichkeit, Bilder zu erzeugen, die das berücksichtigen. Und das hatte ich vorher nicht. Da habe ich vorher ein Netzwerk gebraucht, da habe ich vorher Experten gebraucht, die ich mit einbeziehe, denen ich meine Idee erkläre, wo ich vielleicht Skizzen mache, die das dann entsprechend für mich umsetzen. Jetzt habe ich auf einmal ein Tool an der Hand, mit dem ich verschiedene Möglichkeiten ganz neu auch ausprobieren kann und für mich nutzen kann. Und das ist für mich einer der Riesenvorteile, die ich mit KI habe, gerade in der Phase, wo wir Ideen entwickeln, wo wir Entwürfe machen, weil wir sehr schnell auch überprüfen können, funktioniert das Ganze oder funktioniert es nicht.
1: Also würden Sie einem Startup, was jetzt vielleicht über nicht so viel Personal verfügt, gerade in der Designabteilung, auch den Nutzen von KI dann in der Findung des eigenen Corporate Designs zum Beispiel schon nahelegen, generative KI einzusetzen?
2: Ja, durchaus. Wobei ich weiß jetzt nicht, ob dieser Fall der richtige wäre, weil wenn man ein Corporate Design entwickelt, dann gehört da doch sehr viel konzeptionelle Arbeit am Anfang dazu. Dann geht man natürlich weiter in den nächsten Step, wo man das Ganze dann ausprägt und gestalterisch ausprägt und auch so in der Entwurfsphase kommt KI sicherlich zum Einsatz. Das kann man heute sehr effizient machen. Wenn es dann aber an die kreative Umsetzung geht, habe ich bisher mit der KI gar keine guten Ergebnisse gemacht, weil es da doch darum geht, eine Idee auszuprägen, vielleicht eine kleine Geschichte auszuprägen. Und da ist das, was bei der KI rauskommt, eher ein schlechtes Niveau. Und genau da muss dann halt einfach ein Mensch kreativ rangehen, Entwürfe machen und das entsprechend ausarbeiten.
1: Also gerade bei was Persönlichem oder dieser persönlichen Geschichte, die vielleicht auch ein bisschen das Markenimage dann widerspiegelt, würden Sie auf jeden Fall sagen, dass das eben mit KI, dieser persönliche Touch halt vollkommen fehlt. Habe ich das so richtig verstanden?
2: Ja, es kommen halt Ergebnisse raus, die auf viele Unternehmen am Ende passen würden. Und wenn man ehrlich mit sich selber arbeitet und vielleicht jemand an der Hand hat, der einen ein bisschen führt, dann kriegt man doch ein Ergebnis raus, was eine eigenständige Markenpersönlichkeit sein kann und ausdrücken kann und was dann auch am Ende des Tages ehrlicher funktioniert. Und dann glaube ich schon sehr fest daran, dass das Ergebnisse sind, die einfach auch anders wirken.
1: Ja, da fällt mir konkret ein, wenn Sie sagen, das hat eigentlich eine ganz andere Wirkung. Wenn ich in Heidelberg durch die Fußgängerzone laufe, dann sehe ich bei ganz vielen Geschäften, dass sie offensichtlich KI-generierte Werbung oder Logos oder gerade auch bei Speisekarten oder so, ist es total verbreitet. Und für mich ist das immer wie so ein kleiner Abtörn, wenn ich das sehe, dass ich weiß, dass ich da eigentlich eher weniger mein Mittagessen zu mir nehmen möchte oder sowas. Empfinden Sie das dann ähnlich, wenn es vielleicht auch um Businesskunden geht, gerade wenn es ums Auftreten im Web geht?
2: Ja, geht mir total ähnlich. Ich habe auch immer das Gefühl, wenn ich früher eine Speisekarte gesehen habe, wo dann vielleicht irgendwas abgebildet war, was ein Stockbild war, hatte ich schon ein ähnliches Empfinden, weil ich dann denke, okay, das ist nichts, was hier in diesem Restaurant entstanden ist. Und damit ist es für mich nicht ehrlich. Also damit funktioniert es für mich auch nicht. Aber es gibt auch viele Anwendungsbereiche, wo durchaus KI-Bilder funktionieren und auch sehr gut funktionieren und auch sehr gut Stockmaterial ersetzen können, weil man eben als Unternehmen die Chance hat, diese KI-Bilder eigenständig auszugestalten.
1: Haben Sie denn eine Botschaft an kreative Freischaffende oder auch an Unternehmen, wenn man zum Beispiel sagt, man hat jetzt Angst vor KI, dass man ersetzt wird?
2: Naja, ich denke schon, dass Fotografie es teilweise sehr schwierig schon hat. Illustratorinnen und Illustratoren haben es teilweise schon sehr schwierig, weil man halt auch Illustrationen sehr gut und sehr schnell generieren kann. Man hat immer dann eine Chance, wenn man sehr konzeptionell arbeitet, wenn man zum Beispiel dann auch sagt, okay, ich mache Fotos in Unternehmen von den Menschen, die dort sind, die dann eben eher in Employer-Branding-Kampagnen vielleicht zur Ausprägung kommen. Was ich auch schon in meinem Umfeld erlebe, ist, dass wenn wir von Katalogproduktionen sprechen, dass da super viel wegfällt. Also es gibt keine großen Fotoproduktionen mehr, wo dann irgendwie Fotografen, Stylisten rumrennen und ähnliches. Das macht man mit KI. Das macht man mit KI sehr effizient mittlerweile und das macht man auch mit KI auf einem sehr hohen Niveau, muss man sagen. Man hat dann keine Probleme mit Model-Buyouts, also muss dann nicht für die Nutzungsrechte und ähnliches bezahlen. Sehr viele Vorteile, sehr effizient. Diese Bereiche haben es schwer. Die anderen Bereiche, ich habe auch einen Kollegen, der macht Architekturfotografie, die kann man nicht so einfach ersetzen, weil man dann halt doch das Gebäude irgendwie in echt zeigen möchte, ablichten möchte. Für ihn funktioniert das weiterhin sehr gut. Und ganz grundsätzlich würde ich einfach sagen, es hängt ganz maßgeblich davon ab, was man für eine Qualität abliefert und was man für einen Anspruch hat. Wenn man sehr konzeptionell und sehr strategisch mit den Kunden arbeitet, dann ist KI ein tolles Tool, was man einsetzen kann und dann hat man auch eine Daseinsberechtigung. Wenn man eher umsetzt, dann wird man das in Zukunft schwer haben, weil das werden die Tools sehr viel besser, sehr viel günstiger und sehr viel schneller machen können. Das heißt, die Menschen, die diese Systeme, die Designsysteme aufbauen, braucht man. Die Menschen, die das einsetzen, umsetzen, dann nicht mehr so viele.
1: Also ist die Angst durchaus berechtigt, wenn man sagt, man studiert jetzt Grafikdesign, dass man da in Zukunft auf jeden Fall in Schwierigkeiten geraten könnte.
2: Ja. Ja. Also ich würde schon sagen, dass die auf jeden Fall berechtigt ist und deswegen muss man sich sehr genau überlegen, wie man sich positioniert und muss sich, wie schon gesagt, sehr konzeptionell auch aufstellen und sehr strategisch aufstellen und da eine beratende Funktion haben. Und ich glaube auch ein ganz gutes Auftreten, dass man eben mit den Menschen arbeiten kann, weil dann erreicht man die, für die es einen großen Wert hat und die, die es einfach nur irgendwie gemacht haben wollen, wie vielleicht das Restaurant, das sich mit KI-Bildern seine Speisekarte herstellt, die werden natürlich nicht kommen, die werden aber auch keinen anderen Menschen brauchen, weil sie es mit der KI einfach und billig bekommen.
1: Also ist eigentlich Kommunikation und Medienmanagement der ideale Studiengang durch die breite Fächerung, gerade auch durch die Kompetenzen, die man erwirbt, im Zwischenmenschlichen, in der Unternehmenskommunikation ganz generell, eben dass es nicht nur fokussiert ist auf Erstellung von Designs, ist eigentlich der ideale Studiengang, könnte man meinen, oder?
2: Ist definitiv der ideale Studiengang. Ich bin ja auch sehr bewusst hierher gekommen und nicht an eine Designhochschule, sondern ich habe mich dafür entschieden, weil es eben diese Breite bietet und weil ich auch glaube, dass wir in Zukunft immer in Teams zusammenarbeiten müssen. Das heißt, wir brauchen Menschen, die das Design, was aus der KI rauskommt, auch beurteilen können. Und auch beurteilen können, ob es eben passt oder nicht. Nicht jeder hier muss eine Designerin oder ein Designer werden, aber jeder wird Kontakt mit Design haben und eben diese Beurteilung durchführen, um dann am Ende entscheiden zu können, was ist der beste Weg in der Kommunikation. Und das ist das, was mich hier auch gereizt hat. Und das ist das, was ich probiere, dann hier einzubringen im Hinblick auf Design. Und dann habe ich ja viele tolle Kolleginnen und Kollegen, die das eben auf anderen Ebenen und in anderen Disziplinen machen.
0: Professor Michael Hartmann von unserer Fakultät für Informationsmanagement und Medien im Gespräch mit Elias Dehust, der bei uns Kommunikation und Medienmanagement studiert.

0: Ihr seid bei der Hörbar, der Radiosendung der Hochschule Karlsruhe am Dienstagnachmittag. Wir haben ja zwei große Hörsäle an der HKA, nämlich den Hörsaal E und den Hörsaal B. Das sind so Säle, da passen etwa, so ungefähr 200 Leute rein. Und wenn man da drin sitzt, dann muss man sich normalerweise mit Baustatik oder mit Regelungstechnik oder mit Rechnungswesen befassen. Aber ab und zu kann man da auch mal eine Liebesgeschichte erleben oder einem Serienmörder bei der Arbeit zuschauen. Und zwar immer dann, wenn der AStA zum Kino einlädt. Der AStA, das ist der Allgemeine Studierendenausschuss. Das sind quasi eure Kommilitonen, die ganz viele Sachen auf die Beine stellen und eben auch Filmabende für euch veranstalten. Navin gehört zum AStA-Team, studiert Maschinenbau an der HKA und hat das AStA-Kino geleitet. Und Niklas Augstein vom Studiengang Kommunikation und Medienmanagement hat ihn dazu befragt und der wollte erstmal wissen, wie Navin eigentlich zum AStA gekommen ist.
1: Boah, das kam dazu, dass ich einmal mitbekommen habe, dass das AStA ein Semesteropening macht. Und dann habe ich dort Technik gemacht und bin dann rein in den AStA reingerutscht. Und dann habe ich zufällig das AStA-Kino kennengelernt. Und dann wurde mir gesagt, hast du Bock, das AStA-Kino zu leiten? Weil ich mache ja auch sehr viel Technik. Dann hat das sehr gepasst. Und dadurch bin ich zum AStA-Kino gekommen.
2: Was macht das AStA-Kino denn jetzt so besonders im Gegensatz jetzt zu herkömmlichen Kinos, die man jetzt hier kennt, wie zum Beispiel das ZKM oder das Universum? Was ist denn da der Unterschied?
1: Eigentlich gibt es da jetzt nicht so einen großen Unterschied. Das einzige Unterschied ist, dass es halt in einem Hörsaal stattfindet. Und vom technischen Aufbau her versuchen wir halt schon zum originalen Kino vom Ton her ranzukommen. Mhm. Einen Unterschied gibt es schon. Wir verkaufen Pizzen.
2: Okay.
1: Und haben andere Auswahl als normales Kino. Sonst würde ich schon sagen, es ähnelt einem echten Kino.
2: Also auch mit Eintritt und man kommt dann rein und kann Popcorn beziehungsweise die Pizza dann kaufen?
1: Ja. Ja? Eintritt ist natürlich kostenlos.
2: Ah, okay.
1: Und die Getränke und so weiter und so fort muss man dann bezahlen.
2: Okay, ja.
1: Das ist wahrscheinlich aber auch viel günstiger, als wenn du im Kino bezahlen würdest. Mhm.
2: Was zahlen da die Studenten für so ein Stück Pizza?
1: Für ein Stück Pizza waren, glaube ich, die Preise bei 3,50 Euro. Getränke waren, glaube ich, bei 1,50 Euro angelehnt. So recht günstig im Gegensatz zum Kino.
2: Mhm. Und das Ganze findet in einem Hörsaal statt?
1: Also ja, natürlich HB-Hörsaal oder HE-Hörsaal.
2: Okay.
1: Wir haben auch geplant, dass es bald demnächst mal auch Open Air stattfindet mit einem gescheiten Projektor.
2: Okay.
1: Ansonsten, ja, aktuell ist es gerade noch in einem Hörsaal.
2: Cool, das hört sich super an. Ja klar, jetzt wenn es auch wärmer wird, ne, bietet sich das hervorragend.
1: Ja.
2: Cool. Und die Filmauswahl, also was bietet ihr da so an? Die gleichen Filme wie in herkömmlichen Kinos? Oder?
1: Die gleichen Filme leider nicht, weil das muss man sich ja irgendwie, Lizenzen muss man sich herkaufen, ist schwierig. Aber wir versuchen halt, wir haben ja eine AStA-Mainpage, versuchen die Filme dann hochzuladen auf der Insta-Story und zu schauen, wer hat da Interesse, wie viel Prozent und diese Filme nehmen wir dann zu unserem AStA-Kino.
2: Mhm. Ja. Also kann man dann quasi auf Instagram euch eine Nachricht, eine Inspiration quasi schreiben, ey, den Film würde ich gerne sehen, dann gibt es eine Abstimmung darüber?
1: Geht auch, so geht's auch.
2: Okay.
1: Meistens dann also so, dass man, dass die Leute, die das leiten, ein paar Kino-Ideen haben, das wird dann in Insta-Story hochgeladen und dann wird das halt bewertet von den Leuten, die das anschauen.
2: Wie läuft denn so ein typischer Abend bei euch im AStA-Kino ab? Gibt es da so einen Ablauf, der immer stattfindet?
1: Ja, wo ich das Kino geleitet habe, war es halt meistens immer so, dass wir erstmal geschaut haben, erstmal die ganzen Helfer kommen, dass die dann da sind. Dann haben wir geschaut, dass wir die Technik vom Keller hochtransportiert bekommen, alles aufbauen. Meistens waren dann noch davor Vorlesungen. Das heißt, es wurde teilweise ein bisschen hektisch. Den Pizzaofen herbringen, anschließen, Kassen herrichten, Getränke, alles Mögliche herrichten. Und natürlich die Technik dann aufbauen, dass es alles funktioniert, bevor der Film dann startet.
2: Da braucht man einige helfende Hände, ne?
1: Ja.
2: Sind es dann auch alles Leute, die beim AStA dabei sind, die euch dann helfen? Oder sind das Studierende?
1: Nicht immer, das sind auch Studierende.
2: Okay.
1: Ja.
2: Es gibt dann Leute, die dann auf dem Campus sind und sich bereit erklären. Dann
1: exakt.
2: Cool, sehr gut. Und wie viele Leute sind dann immer so, also nicht im Organisationsteam, sondern so an einem Abend quasi von euch da, die das leiten, die verkaufen, die aufbauen, wie viele sind da so am Start?
1: Grob gesagt, beim Verkauf ist es meistens zwei Personen, hochgerechnet so 6 bis 7 Leute. Manchmal auch niedriger, manchmal waren es auch nur 2 Personen. Aber das lässt sich immer irgendwie hinbekommen.
2: Ja, das glaube ich auch.
1: Ja, das war
2: sehr gut. Und gibt es einen Moment, an den du dich super gerne zurückerinnerst? Gerade auch in der Leitung, da hast du ja super viel Input, oder? Also voll viel mitbekommen.
1: Ja, ja. Ich kenne auch sehr stressige Zeiten.
2: Ja.
1: Da, wo ich mal das Kino komplett alleine gemacht habe, das war stressig. Aber sonst waren aber auch sehr schöne Zeiten, wo ich auch noch ein bisschen ambiente Beleuchtung hatte. Das war Richtung Halloween. Und dann, wo man reingekommen ist, dann hat man so einen Trailer angeschaut. Und dann hat der Film begonnen. Das war sehr schön.
2: In Bezug auf Filmen, hast du noch irgendeine Erinnerung an irgendeinen Film, der dir besonders im Kopf geblieben ist jetzt? Nur in Bezug auf das Astra-Kino?
1: Also ich mag sehr viel Horror. Da ist bei mir jetzt da geblieben Halloween Kills. Mhm. Das fand ich schön, so von der ambienten Beleuchtung her, auch wegen den...
2: Wurde der dann auch an Halloween, an Halloween ausgestrahlt? Ja. Cool. Worum ging es da?
1: Boah, da ging es um so einen Serienkiller, der dann irgendwie Leute umgebracht hat, wenn ich mich richtig erinnere. Das war sehr schön.
2: Wie typischer Horrorfilm.
1: Natürlich.
2: Ja. Genau, also du hast auch erwähnt, dass du in der Technik tätig bist, auch bei den Filmen, beim Aufbau.
1: Ja.
2: Wie läuft das ab? Was machst du da genau?
1: Was ich genau mache, ist zu schauen, okay, was für eine Tonqualität bzw. was für einen Aufbau möchten wir haben? Möchten wir 7:1 haben? Möchten wir mehrere Subs haben? 4 Subs? 2 Subs? Schauen, dass wir genug Lautsprecher haben. Mhm. Manche muss ich dann auch noch ausleihen und die dann gescheit aufstellen. Gucken, dass Strom da ist, weil da gibt es nicht genug Steckdosen. Das heißt, Strom verlegen, Anlage verkabeln, testen. Halt mal auch die ganzen Tonspuren vom Film anhören, weil manchmal sind die Lautstärken viel höher im Film als bei leisen Stellen. Dann ist es manchmal viel zu laut und das wird dann geregelt. Das schaue ich noch während des Films. Mhm. Ja. Zu 5:1, da muss man halt auch schauen, dass, wie gesagt, die Filmspur natürlich auch zum 5:1 passt. Weil beispielsweise Prime oder so gibt kein 5:1 raus. Also wir holen die Filme dann extra separat nochmal mit okay. der Audioqualität, die dafür auch ausreicht.
2: Das wirkt schon ganz schön professionell, wenn ich mir das so anhöre jetzt als Laie. Ich kenne mich ja jetzt nicht damit aus mit den Tontechniken. Klingt aber auf jeden Fall hochqualitativ. Mhm. Klingt cool. Und auch Licht, kümmerst du dich auch um Licht? Oder?
1: Ja, das war einmal der Fall. Da ich nicht genug Helfer habe, konnte ich jetzt nicht mehr machen. Aber ja, dass da das Licht beispielsweise bei Effekten oder so mal anspringt oder halt, wenn man reinkommt, dass es schön ambiente Beleuchtung ist. Wenn man wieder rausgeht, dass das Licht dann wieder auch schön ambient reinkommt.
2: Okay, cool. Und an wen kann man sich richten? Kann man sich an dich richten, wenn ich jetzt sage, ey, das klingt voll cool, das Astra. Ich möchte da gerne mitmachen.
1: Ja, kann man kann natürlich an mich auch ansprechen.
2: Ja.
1: Geht aber auch, man kann auch auf Instagram an die Homepage vom Astra anschreiben und dann fragen, ey, ich möchte tätig sein. Da kann man ja auch kurz vorbeikommen.
2: Habt ihr einen festen Standort, wo ihr immer seid? Also ja. nicht das Kino, sondern generell?
1: Ja, wir haben einen festen Standort. Der ist gerade aktuell im F-Bau unten im ersten Stock. Und da kann man uns gerne besuchen kommen.
2: Also auf dem HKA-Campus.
1: Ja.
2: Habt ihr da gewisse Öffnungszeiten? Wann kann man da vorbeischauen? Oder ist es egal?
1: Wir haben Öffnungszeiten, wo Mitarbeiter da sind. Aber prinzipiell sind wir Studis immer da. Das heißt, man kann immer gerne vorbeischauen. Da ist 100% jemand da. Und wir sind gerne erfreut auf neue Mitglieder, die da tätig sind.
2: Also ihr sucht auch wirklich aktiv noch Helfer?
1: Ja, natürlich. Weil wir wollen ja auch demnächst auch mal was Größeres, ein größeres Event planen. Da brauchen wir Helfer.
2: Okay, cool. Ja. Ja, das ist sehr interessant für all diejenigen, die jetzt zum Beispiel vielleicht neu anfangen hier mit dem Studium und sich hier ein bisschen umgucken möchten, ein bisschen einbringen möchten. Das ist natürlich eine super Gelegenheit, wie ich jetzt rausgehört habe.
1: Exakt.
2: Sehr cool.
1: Ich würde euch immer alle empfehlen, kommt zum Astra-Kino. Es ist sehr schön. Kommt gerne mal vorbei.
0: Niklas Augstein im Gespräch mit Navin, dem ehemaligen Leiter des Astra-Kinos der HKA. Und ihr habt es gehört, beim Astra-Kino gibt es nettes Ambiente und schöne Filme. Natürlich nicht nur aus dem Horrorbereich. Und wenn ihr da auf dem Laufenden bleiben wollt, am besten auf Instagram unserem Astra folgen, astra-hka. Oder ihr geht ins Netz, findet dort Infos auf astra-hka.de. Da gibt es übrigens dann auch Infos zu allen anderen Veranstaltungen, die der Astra für euch veranstaltet. Also zum Beispiel Semester-Openings oder diverse Feten. Schaut es euch mal an, das ist wirklich ganz umfassend. Und um jetzt mal ein bisschen Kino-Feeling hier in die Hörbar zu bringen, gibt's Musik aus einem Soundtrack. Und wenn ihr auch nur eine einzige Sekunde davon hört, dann wisst ihr sofort, um welche Filmreihe es geht. Na, schon drauf gekommen? Ich spiel's nochmal. Ist klar, oder? Viel Spaß mit James Bond.

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1: Das war's schon wieder mit der Hörbar für heute. Die beiden Interviews, die ihr gehört habt, haben Studierende aus dem Studiengang Kommunikation und Medienmanagement produziert. Ich bin Jan Holthaus und ich wünsche euch noch einen schönen Abend. Tschüss, macht's gut.

Jungle war das mit Someday Somewhere. Das Album Sunshine erscheint dann am 14. August. Da freue ich mich auf jeden Fall schon drauf. Und mindestens genauso gespannt bin ich aber auch auf das nächste Album von Too Late. Viel weiß man darüber noch nicht, aber im Juli ist jetzt eine erste Single erschienen. Too Late kommt aus Ägypten und gehört da inzwischen zu den erfolgreichsten Popkünstlern. Er wird aber auch international gerade immer größer. Er war zum Beispiel gerade erst bei Colors in Berlin zu Gast. Ich finde total spannend, wie er arabischen Pop mit Jazz, Hip-Hop und so ein bisschen Bossa Nova verbindet. Und es klingt dabei trotzdem nicht nach einem wilden Genre-Mix. Hier ist Too Late mit seiner neuesten Single Ashan Habibi.

Proud of Me war das die erste Single aus dem gemeinsamen Album von Eleni und Adrian Young. Die beiden haben daran aber nicht eben mal ein paar Monate gearbeitet, wie so oft, sondern immer wieder seit fast 10 Jahren. Und auf das Album müssen wir dann trotzdem noch ein bisschen warten. Erst im Oktober wird es dann erscheinen. Es kam im Juli aber nicht nur Teaser für Alben raus, manche Alben sind auch endlich komplett erschienen. So zum Beispiel Glanz Null von Upsilon. Die Singles daraus haben vorher schon ziemlich für Gesprächsstoff gesorgt. Vor allem der Song Keiner von uns wurde sogar im Deutschen Bundestag diskutiert, nachdem Upsilon darin den Vizekanzler Lars Klingbeil kritisiert hat. Und jetzt ist endlich das ganze Album raus. Ihr hört jetzt hier Ghibli's Freestyle von Upsilon gemeinsam mit Levin Liam und Chili Gonzales.

0: Epsilon war das mit Ghibli Freestyle. Wir bleiben beim Hip-Hop, es wird aber ein bisschen jazziger. Hinter Corto Alto steckt der Jazzmusiker Liam Shorte. Für sein neues Album wollte er diesmal nicht alles alleine machen, sondern ganz bewusst mit Künstlern zusammenarbeiten, die er selbst seit Jahren hört. Einer davon ist der Rapper Mick Jenkins. Und hier ist Corto Alto mit Mick Jenkins und Who Dis?
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Scott Street Park und Celeste mit Easy. Auch die Single ist im Juli rausgekommen und so ziemlich direkt in meiner Playlist gelandet. Und genau darum geht es heute auch hier in der Sendung. Ein kleiner musikalischer Rückblick auf den Juli, was alles so erschienen ist und bei mir persönlich hängen geblieben ist. Jetzt geht's weiter mit einer Band, die ich schon seit Jahren immer wieder gerne höre. Hinter der Band Strongboy stecken die Berliner MusikerInnen Alice Phoebe Lou und Sif Jamin. Hier ist ihr neuer Song Think Twice.

Strongboy war das mit Think Twice. Falls ihr heute euer Sommergetränk dieses Jahr noch nicht gefunden habt, hätte ich da vielleicht einen Vorschlag. Nämlich Soda-Zitronen. Im Grunde ist es einfach Mineralwasser mit Zitronensaft. Das klingt unspektakulär, aber das steht in Österreich gefühlt auf jeder Getränkekarte. Ich finde ja, das könnte sich hier auch mal so langsam durchsetzen. Der nächste Song ist quasi eine kleine Hymne auf genau dieses Getränk. Hier ist der Wiener Musiker Bibica mit Soda-Zitronen.

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1: Oder vielleicht doch eine Hülsen.
2: Bibiza mit Soda-Zitronen. Hier geht's jetzt weiter mit Saint Levin und Hafer Wappy. Die beiden haben im Juli gleich zwei gemeinsame Songs rausgebracht und das Ganze mit einer ziemlich aufwendigen Kampagne angekündigt. In Kairo sind die beiden auf einem geschmückten Hochzeitswagen durch die Stadt gefahren und auch in den Musikvideos haben sie ihre Hochzeit inszeniert. Das hat auf jeden Fall ordentlich für Gerüchte gesorgt. Hier ist ihr gemeinsamer Song Mitsubishi.
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0: Moses Boyd aus London war das mit Say Yeah. Nach 6 Jahren war das die erste Single aus seinem kommenden Album. Ich finde sowieso, Großbritannien hat im Juli ganz schön geliefert. Joe James hat Anfang Juli sein neues Album The Ends Never Ends veröffentlicht. Darauf verarbeitet er seine eigene Kindheit. Er hat 13 Umzüge mitgemacht. Mit 16 war er schon obdachlos. Er hat ein schwieriges Verhältnis zu seiner Mutter. Es ist also ein sehr persönliches Rap-Album geworden. Auf Ignorance Never Bliss hat er sich Loikana dazu geholt. Und ich finde, die beiden funktionieren sehr gut zusammen.
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Los Ojos del Condor von Hermanos Gutiérrez war das. Hinter dem Namen stecken die Schweizer Brüder Alejandro und Esteban Gutiérrez. Das neue Album wird im September erscheinen und dafür sind die beiden in die Anden gereist und haben sich von der Heimat ihres Urgroßvaters inspirieren lassen. So wie das Stück habe ich euch heute ja vor allem Musik mitgebracht, die im Juli erschienen ist und vielleicht so ein bisschen unter dem Radar gelaufen ist. Der nächste Song gehört aber definitiv nicht in diese Kategorie rein. Natürlich hat auch Charlie XCX im Juli ein neues Album veröffentlicht. Nach Brad schlägt sie dieses Mal eine etwas andere Richtung ein, mit deutlich mehr Gitarren und weniger Club-Sound. Inhaltlich geht es auch ein bisschen in eine andere Richtung. Es geht vielmehr um den kreativen Prozess hinter dem Musikmachen selbst und darum, wie es sich so lebt als Popstar. In dem Song Camera zum Beispiel geht es darum, was es mit einem macht, wenn man ständig eine Kamera auf sich gerichtet hat.

Charlie XCX mit Camera. Das war es auch schon fast mit meinem musikalischen Rückblick auf den Juli. Ich hoffe, da war vielleicht für euch die ein oder andere neue Entdeckung mit dabei. Zum Schluss gibt's noch neue Musik von Ndomi und JD Beck. Die beiden gehören für mich gerade so zu den spannendsten Acts zwischen Jazz, Hip-Hop und Fusion. Und obwohl die beiden noch ziemlich jung sind, mischen sie die Szene schon seit ein paar Jahren ordentlich auf. Und im Juli ist jetzt ihr zweites Album erschienen. Ich verabschiede mich damit für heute. Mit dem Song Exit geht's jetzt raus aus der Sendung. Macht's gut, bis bald.

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1: Ich nehme schon auf.
2: Ach so. Und wie steigen wir jetzt ein?
1: Hallo, ihr Grundschulmausis.
2: Und Sack 1, Sack 2 Atzen.
1: Herzlich willkommen bei unserem Podcast.
2: Schön, dass ihr uns gefunden habt.
3: Fun Fact Nummer 5.
2: Und wer sind wir eigentlich?
4: Ich bin Stefanie und studiere an der PH Karlsruhe Grundschullehramt mit den Fächern Mathe und Alltagskultur und Gesundheit als Bereich vom Sachunterricht.
2: Und ich heiße Anouk und ich studiere am KIT Deutsch und Festkultur und Gesundheit als Bereich vom Sachunterricht. Und ich heiße Anouk und ich studiere am KIT Deutsch und Philosophie.

0: Schule. Es war richtig toll, total. Und wir durften auch nicht nur hospitieren, sondern auch einmal selber unterrichten. Das heißt, wir hatten am Montag direkt eine Hospitation in einer Klasse und dann in der haben wir dann am Donnerstag selber Unterricht gehalten. Und da das ja Kinder waren, die noch Deutsch lernen, haben wir mit den kroatischen Studierenden zusammen gearbeitet und zusammen geplant. Das war auch total cool, weil wir dann einen Tag hatten, wo wir uns in einem Café getroffen haben, also die Refis, die mit dabei waren und wir Studis von der KSE, also bestehend aus KIT und PH.
1: Das fand ich super bereichernd, einfach mal bei diesem Planungsprozess so international auch so
0: Ja.
1: dabei zu sein irgendwie. Ich fand das richtig, richtig schön.
0: Auf jeden Fall.
1: Also dadurch haben wir halt eben dieses kroatische Schulsystem so ein bisschen kennenlernen können. Auch eben Deutsch als Fremdsprachenunterricht, was da so die Schwierigkeiten sind und die Herausforderungen. Und das haben wir vor allem an der Deutschen Internationalen Schule in Zagreb kennengelernt, die wir gerade erwähnt haben. Das ist nämlich ein Eurocampus. Und da treffen viele verschiedene Sprachen aufeinander, also eben auch Deutsch, Französisch, Englisch, Kroatisch. Und wie eben diese Sprachen miteinander auf diesem einen Campus miteinander so harmoniert haben. Es war einfach richtig schön zu sehen.
0: Total. Und wir waren auch super inspiriert von dem Schulleiter dort. Also der hat uns auch wirklich ein bisschen Motivation gemacht, das wirklich auch im Ausland vielleicht selber auszuprobieren.
1: Ja,
0: Aber
1: und
0: es
1: ich
0: hätte
1: muss
0: uns ja.
1: sagen, ich kann mir das schon gut vorstellen.
0: Ja, deswegen ich auch. Mal gucken, wo die Wege so
1: Ja,
0: hinführen.
1: also auf jeden Fall eine schöne Option, die wir da kennengelernt haben. Was auch sehr interessant war, war der Besuch am Goethe-Institut in Kroatien. Magst du mal eine Hypothese aufstellen, wie viele Goethe-Institute es auf dieser Welt gibt?
0: Boah, schwere Frage. Ich denke nicht, dass es die in allen Ländern gibt. Ich würde mal so sagen, vielleicht hat es so 100 Goethe-Institute, maybe.
1: Ja, fast, fast. Es sind genau 151
0: Ach, krass.
1: in 98 Ländern. Also damit lagst du richtig.
0: Okay.
1: Nicht in jedem Land gibt es, aber in 98. Genau, aber schon
0: Sehr
1: relativ
0: cool.
1: viel. Stark.
0: Gute Hypothese, würde ich sagen.
1: Auf jeden Fall. Und da durften wir an den Blitzgesprächen teilnehmen.
0: Blitzgespräche fand ich auch richtig, richtig cool. Da war ich total der Fan von oder bin's noch. Das ist ein Konzept, dass man sich in einem bestimmten Rhythmus eben anmelden kann für ein Blitzgespräch. Und dann ist das eine Veranstaltung, wo sich so fünf ReferentInnen oder so treffen, die circa 5 Minuten über ein Thema sprechen, was sie sich ausgesucht haben. Das heißt, wir sind von Aussprache mit der von der deutschen Sprache zu Umweltproblematiken und natürlich hin zur KSE. Die wurde auch kurz vorgestellt von uns. Also war total cool und vor allem sich dann danach darüber
1: Ja,
0: auszutauschen.
1: weil einfach auch diese Ambitionen von den Menschen dort zu sehen, die Deutsch lernen wollen, aus welchen
0: Ja.
1: Gründen die Deutsch lernen wollen und was ihnen an der Sprache so gut gefällt.
0: Auf jeden
1: Das war
0: Fall.
1: total interessant, sich mit denen nach diesen Blitzgesprächen irgendwie zu unterhalten. Das fand ich richtig, richtig toll. Das
0: Und
1: hat mir,
0: natürlich auch bei Snacks und Getränken.
1: ja,
0: Das
1: sowieso.
0: gab es immer,
1: Ja,
0: egal
1: Snacks
0: wo
1: waren
0: wir
1: immer
0: waren.
1: dabei.
0: Ja,
1: Ja,
0: also
1: also
0: sehr
1: verhungert
0: begeistert. Ja.
1: konnte man nicht
0: Voll
1: wirklich.
0: klar. Fun Fact. Wir sitzen hier gerade übrigens und essen während unserer Podcast-Aufnahme Eis aus Eisbechern, die wir in Zagreb gekauft haben. Total cool, ich finde die richtig süß. Tolle Gastfreundschaft.
1: Auf jeden Fall. Also die Gastfreundschaft war wirklich herausragend. Das hat mir auch sehr, sehr gut gefallen. Und da dürfen wir auch nicht vergessen, unser letzter Abend in Zagreb.
0: Stimmt.
1: Das
0: Ja.
1: war toll. Da waren wir Karaoke singen mit den kroatischen Studierenden. Das hat schon sehr viel Spaß
0: Ja.
1: gemacht. Einfach nochmal diese Internationalität, dieser Austausch nochmal so richtig präsent war, weil man wirklich gemerkt hat, wir sind alle so auf demselben Level, selber Alter, selber
0: Ja.
1: Interesse. Wir sind alle Lehrämtler, die es auch mal.
0: Spaß dabei.
1: Ja.
0: Unser Senf dazu. Wir haben während unserer Exkursionswoche ja auch das kroatische Schulsystem ein bisschen kennengelernt und uns sind da einige Unterschiede aufgefallen zum Deutschen. Der größte für uns war auf jeden Fall, dass die Grundschule 8 Jahre geht und nicht nur 4 wie bei uns in Deutschland oder halt in Berlin-Brandenburg auch mal 6 Jahre.
1: Ja,
0: Genau,
1: total.
0: und das war auch voll schön dann eigentlich zu sehen in den Grundschulen, in denen wir waren, dass da die Erstklässler und die Achtklässlerinnen irgendwie alle so zusammen unterwegs waren und wir haben auch von einem Physiklehrer ein paar Projekte gezeigt bekommen, die Fächer und eben auch klassenübergreifend waren, wo unsere Grundschulklassen eben auch mit der 6., 7., 8. zusammengearbeitet haben.
1: Ja, das finde ich auch total schön zu sehen. Also einmal dieses zusammen auf dem Schulhof.

0: miteinander ein bisschen abhängen und auch die Projekte, dieses klassenübergreifende.
1: Ja, ich glaube, das ist eine Schulgemeinschaft.
0: Total. Das fördert ja total diese Schulgemeinschaft und das könnte man eigentlich schon so ein bisschen nach Deutschland rüberbringen. Und selbst wenn es hier auf einem Gymnasium mit einer 5. und 10. wäre, ich glaube, das wäre total schön. Was ich auch lustig finde, ist, dass tatsächlich nur die Schulpflicht für die Grundschule besteht. Ja. Also, dass die Schulpflicht wirklich nur diese 8 Jahre sind und nach der Grundschule man dann auswählen kann, ob man weitermachen möchte oder nicht. Das ist ja in Deutschland nicht der Fall. Also, das sind ja, ist ja 9 Jahre Schulpflicht, 8 oder 9 Jahre, je nachdem. Und das ist eigentlich auch so ein Hauptunterschied noch.
1: Ja, und danach wählen die in Kroatien eben, ob sie auf eine Berufs-, auf eine Kunstschule oder auf ein Gymnasium gehen wollen.
0: Genau. Also in der Exkursion haben wir jetzt nur Grundschule und Gymnasium kennengelernt als Varianten. Was auch ein Unterschied ist, ist, wie die Bildung und wie die Schulsysteme hier in Kroatien geregelt werden. Und zwar ist alles zentral geregelt durch das Bildungsministerium in Zagreb. Das ist ja auch hier in Deutschland ganz anders, weil das ja je nach Bundesland immer unterschiedlich ist.
1: Du musst ja auch immer nach deinem Bildungsplan gucken, der je nachdem gilt und so.
0: Ja, total.
1: Immer dann eine Umstellung.
0: Total. Also das ist ja auch so ein Ding, das hier immer in Deutschland ein bisschen diskutiert wird. Soll man das mal vereinheitlichen, soll man das nicht machen? Und das in Kroatien eben dieser zentrale.
1: Aber hat natürlich auch die Vorteile, dass sich die Bundesländer selber auf ihre Region ein bisschen anpassen können. Also ich finde das
0: auf jeden Fall
1: Vor- und Nachteile. Ich weiß selber auch nicht, was ich persönlich besser finden würde.
0: Ja, überhaupt auch nicht, tatsächlich.
1: Genau, und Noten sind da ja auch anders. Also ja, genau umgekehrt wie bei uns in Deutschland. Da gibt es die 5 als beste Note und die 1 als schlechteste Note.
0: Ja.
1: Und wenn wir uns ja auch mit Kindern oder Lehrkräften dort unterhalten haben und welche Noten die damals hatten,
0: das
1: waren
0: ist total
1: wir auch
0: lustig.
1: So mit, da hatte ich dann eine 5 und wir so, okay. Und dann haben sie unsere Reaktion gemerkt, dass wir noch nicht wussten, dass die 5 eben die beste Note ist.
0: Eben, denen war schon klar, dass wir das andersrum haben in Deutschland, also vor allem auch Deutschlehrkräfte. Aber es war dann trotzdem kurz lustig zu sehen, diese kurze Konfusion bei uns.
1: Allein das Umdenken dann irgendwie kurz so,
0: ja,
1: das ist dann doch gut.
0: Genau. Also was auch ein ganz großer Fokus in Kroatien ist, das sind die Fremdsprachen. Und zwar geht der Fremdsprachenunterricht verpflichtend schon in Klasse 1 los. Bei uns erst so in Klasse 3 oder 4.
1: Genau.
0: Und dann haben wir uns auch genauer dort angeschaut. Also vor allem eben Deutsch als Fremdsprache, weil der da teilweise auch schon in der 1. oder 2. Klasse losgeht. Also auch schon relativ früh.
1: Ja. Und ich finde, man merkt allein, dass es von der 1. Klasse aus verpflichtend ist, dass es schon einen viel höheren Stellenwert hat, die Fremdsprache an sich zu lernen.
0: Ja, wie wir schon gesagt haben, war Deutsch als Fremdsprache ein sehr wichtiger Beobachtungspunkt auch für uns bei der Exkursion. Und da haben wir ein paar Lehrkräfte befragt, woher sie die Motivation genommen haben, Deutsch zu studieren einerseits und Deutsch auch zu unterrichten.
2: Deutsch war seit immer mein Lieblingsfach und ich war ziemlich gut in Deutsch. Und seit immer wollte ich in der Schule arbeiten, denn diesen Beruf, diese Arbeit finde ich sehr kreativ und ich mag es, unter Jugendlichen zu sein.
3: Wie ich dazu gekommen bin, schon als Kind habe ich davon geträumt, Lehrerin zu werden.
0: Ja.
3: Ich mag eigentlich alle Fremdsprachen. Mhm. Und Englisch ist sowieso überall.
0: Ja.
3: Und ich habe eigentlich nicht Englisch in der Schule gelernt, sondern nur Russisch und schon auch in der Grundschule Russisch und Deutsch, denn ich komme aus der Zeiten von Ex-Jugoslawien. Also in 70er Jahren war das normal. Also die Schüler waren damals mit dem Russischen belohnt, dass man so klug war und zwei Sprachen, also Deutsch und Russisch, zu lernen.
0: Ja.
3: Kein Englisch also für mich, aber ich habe trotzdem Englisch gelernt im Leben.
0: Ja.
3: Und dann noch Italienisch dazu und ein bisschen Spanisch, wunderbar.
0: Wow.
3: Aber Deutsch möchte ich nicht nur wegen der Sprache lernen, sondern auch wegen der Literatur. Ich mag so sehr die deutsche Literatur.
1: Uns hat aber natürlich auch interessiert, warum sich die Schüler und Schülerinnen für Deutsch als Fremdsprache entscheiden und haben uns ein bisschen umgehört und ganz oft die intrinsische Motivation genannt bekommen, also das Interesse an der Sprache selbst. mit der sie sich beschäftigen.
0: Da haben wir auch mit ein paar Deutschlernenden aus dem Goethe-Institut geredet, die bei den Blitzgesprächen, die wir eben erwähnt haben, teilgenommen haben. Und die haben eben sehr oft gesagt, dass sie einfach eigenes Interesse haben, dass sie das auch aus der Schule mitbekommen haben und dass sie auch großes Interesse an der deutschen Literatur haben.
1: Fall. Und das ist jetzt auch gerade schon die Motivation durch die Schule angesprochen. Die Lehrkräfte selbst werben natürlich auch für ihr Fach Deutsch und das ist auch ein Grund, warum sich dann SchülerInnen dafür entscheiden. Ganz oft haben wir aber auch gehört, dass das Elternhaus es gerne hätte, dass Deutsch gemacht wird oder gewählt wird, was mit den geschichtlichen Hintergründen zusammenhängt, dass Deutsch einfach in Kroatien eine sehr angesehene Sprache ist beziehungsweise auf jeden Fall war, vor allem durch die Gastarbeit zwischen Kroatien und Deutschland.
0: Da habe ich tatsächlich ein interessantes Gegenbeispiel von einer Lehrperson, mit der ich auch darüber geredet habe. Und zwar hat ihr Großvater ausdrücklich seinen Kindern verboten, Deutsch zu lernen, weil er diese Vergangenheit eben nicht mehr in der Familie haben wollte. Aber sie hat dieses Interesse an der deutschen Sprache eben wieder so ein bisschen aufleben lassen und hat dann auch wieder selber Germanistik studiert. Das finde ich auch total krass.
1: Ja, ist ein sehr spannendes Beispiel auf jeden Fall. Und wir sind mal gespannt, wie sich's weiterentwickelt mit Deutsch dort, weil was uns ja auch rückgemeldet wurde oder erzählt wurde, ist, dass die Anmeldezahlen für Deutsch als Fremdsprache deutlich zurückgegangen sind in den letzten Jahren, was vielleicht auch einfach mit der Generation und der geschichtlichen Vergangenheit zu tun hat.
0: Also ja, wir warten mal ab. Auf jeden Fall. Und ich meine, Deutsch lernen ist ja auch so mit ein bisschen Herausforderungen und Schwierigkeiten verbunden. Und da haben wir auch mit ein paar Lehrkräften darüber geredet, was so die Hauptschwierigkeiten sein können, vor allem auch bei Schülern und Schülerinnen im Unterricht.
1: Und da hören wir jetzt einfach nochmal rein mit den Interviews.
2: Ich hatte auch eine ähnliche Erfahrung. Ich habe Deutsch als Fremdsprache gelernt, zwar als erste Fremdsprache und eine lange Zeit gab es eine Sprachbarriere. Ich traute mich nicht, was auf Deutsch zu sagen. Ich hatte ständig Eindruck, dass ich einen Fehler mache. Ich kämpfte mit den Adjektivendungen und so weiter. Und ich versuche, meine Schüler dazu zu motivieren, dass man aus den Fehlern lernt, dass man nur sprechen muss und dass man einige Fehler, eigentlich viele Fehler, so unterwegs korrigieren kann.
3: Ich denke, dass viele Schüler ein großes Problem damit haben, dass sie denken, dass Grammatik sehr wichtig ist in der deutschen Sprache und vernachlässigen dabei vielleicht Spaß zu haben und Spaß haben am Sprechen, weil sie sehr auf Grammatik fokussiert sind. Wieso das so ist, könnte ich gar nicht erklären. Sie haben einen anderen Bezug zur Fremdsprache Deutsch als Fremdsprache Englisch. Englisch ist irgendwie leichter, Ihrer Meinung nach, weil Sie öfter damit umgeben sind und da verlieren Sie den Spaß am Sprechen.
1: Unsere Top 3, die wir aus dieser Reise mitnehmen als Highlights, ist auf dem dritten Platz. Ich denke für uns beide, dass wir in der Karaoke-Bar waren, wo wir uns einfach alle nochmal anders kennengelernt haben, was eine total schöne und coole Zeit war.
0: Ja, auf jeden Fall. Auf Platz 2 haben wir den Besuch der deutschen Schule in Zagreb platziert, weil das war einfach eine richtig schöne Erfahrung, einfach nochmal ein neues Bild von Schulausbildung im Ausland zu bekommen.
1: Total. Und Platz 1, ich denke, da sind wir uns auch einig, ist wirklich diese Gastfreundschaft und wie herzlich wir da aufgenommen wurden und begrüßt wurden und zu jeder Zeit immer Ansprechpartner und Partnerinnen, also ja, AnsprechpartnerInnen hatten. Und dass vor allem alles an Austausch auf Augenhöhe war. Das hat man so krass gemerkt und das war einfach eine wunderschöne Atmosphäre, um zu lernen und sich weiterzuentwickeln. Fun Fact.
0: Vielleicht habt ihr euch schon gefragt, warum wir eigentlich Fun Fact Nummer 5 heißen.
1: Genau, wir heißen so, weil wir ein Social Media Team dabei hatten. Das hat Fun Facts gedreht in der Stadt, immer an verschiedenen Punkten. Und Anouk und ich durften den Fun Fact Nummer 5 aufnehmen.
0: da haben wir halt gedacht, das ist was, was uns verbindet. Und deshalb fanden wir es einen total schönen Namen für unseren Podcast. Take away. Was wir euch auf jeden Fall mitgeben wollen, ist die Möglichkeit, auch im Ausland unterrichten zu können. Sei es an der deutschsprachigen Schule oder sei es am Goethe-Institut. Einfach auch, um mal den eigenen Horizont erweitern zu können.
1: Auf jeden Fall, aber auch generell Kooperationen im Ausland auf dem Schirm zu behalten. So wie jetzt zum Beispiel unsere Exkursion, die man dann auch später vielleicht den eigenen Schüler und Schülerinnen näher bringen kann, weil wir jetzt so viel aus dieser einen Woche mitgenommen haben.
0: Und wir hoffen auch, dass ihr so ein bisschen was aus unserem Podcast mitnehmen konntet. Also vielen Dank fürs Zuhören
1: und macht's gut!

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3: Ich bin so wild, mach keinen Mehl zu mir. Hallo, ihr Menschen da draußen. Ich begrüße euch zu einer weiteren Folge What's Inside the Box. Natürlich nur auf der besten Frequenz für die Hood. 104,8 MHz ist das. Campus Radio Querfunk auf 54 House läuft auf dem Clubstream. Hier läuft gerade im Hintergrund der neue Remix von meinem Track Erdbeermund. Der Yandi Remix ist das. Und deshalb ist auch heute zu Gast in What's Inside the Box Yandi. Hey, wie geht's dir?
4: Hi, mir geht's gut. Ich freue mich, hier zu sein.
3: Schön, dass du da bist. Was spielst du denn für uns Schönes in der nächsten Stunde?
4: Ich werde wahrscheinlich viele Eigenproduktionen in Richtung Melodic Techno spielen.
3: Ja, geil. Auf jeden Fall viel Spaß mit Yandi in the Mix in What's Inside the Box. Und wir sprechen uns gleich nochmal. Let's go. Viel Spaß mit Yandi in the Mix in What's Inside the Box. Und wir sprechen uns gleich nochmal. Let's go.

0: herzlich willkommen in What's Inside the Box. Yandy zu Gast. Alter, das waren bis jetzt ja nur Eigenproduktionen von dir, oder?
1: Ja, bis jetzt waren es nur eigene. Schauen wir mal, was die restliche Zeit noch kommt.
0: Und du hast gerade zu mir gesagt, denn der Track Alpha Note, den spielst du gerne, weil der scheppert so im Club.
1: Ja, ich liebe die Kicks von dem Track. Es macht einfach Spaß zu spielen.
0: Er ist ja insgesamt voll krass. Wie lange releasest du denn schon Mucke? Da sind schon richtig alte Sachen dabei.
1: Ja, die ersten Releases hatte ich so 2015. Auch wenn ich da nicht ganz so glücklich über die Releases bin, aber danach kam noch etliches und mit denen bin ich sehr, sehr zufrieden.
0: Es ist für mich einfach so krass. Es ist ja nicht nur, wie lange machst du schon Mucke, sondern wie lange releasest du schon Mucke. Also so lange gibt es einfach schon Sachen. Und was hat denn sich jetzt in der Zeit auch verändert für dich?
1: Ja, von der Produktion her, viele neue Hardware-Stücke und Software hat sich extrem weiterentwickelt. Aber ich selbst als Yandy habe dann auch die letzten Jahre nicht mehr so viel produziert, sondern ich habe ein zweites Projekt noch mit einem Kumpel von mir angefangen, The Isolation. Und wir haben unser Augenmerk mehr auf Progressive House, Progressive Techno gelegt. Und das mache ich hauptsächlich. Deswegen kam auch nicht mehr so viel Neues von mir als Yandy.
0: Ja, cool, aber trotzdem heute nur Yandy-Tracks. Oder ja, let's go, hoffentlich nur Yandy-Tracks. Viel Spaß weiterhin mit Yandy in What's Inside the Box. Vielen Dank, dass du heute zu Gast bist.
1: Danke, freut mich auch.

0: Ui, ja, schon heute mega darker Vibe in What's Inside the Box. Yandi ist heute zu Gast. Darf ich dir mal eine freche Frage stellen?
1: Aber natürlich.
0: Du bist doch jetzt eigentlich voll der fröhliche Charakter. Warum klingt denn das so dark bei dir?
1: Das liegt auf jeden Fall an meiner Vergangenheit als Mettler. Fröhliche Musik macht mich meistens eher unglücklich.
0: Aber es ist schon cool. Also es macht ja auch total deinen Style aus. Also der Dark Vibe, aber auch die analogen fröhlichen Top-Melodien, die da immer so drüber schwingen. Also es ist schon Dark Music with a Happy Attitude.
1: Ja, das passt zu mir.
0: Ja geil, viel Spaß weiterhin with Dark Music with a Happy Attitude. Yandi, die Karlsruhe-Legende, heute zu Gast in What's Inside the Box.

0: What's Inside the Box. Und mein Gast Yandi hat mir gerade gesagt, das war sein meistgespielter Club-Track.
1: Ja, mein meistgespielter Closing-Track vor allem, weil der so schöne Closing-Vibes für mich hat, um den Abend schön ausklingen zu lassen.
0: Losing My Mind war das. Aber eigentlich kommt jetzt der Moment, auf den wir alle warten. Mein Lieblingsmoment, dein Lieblingsmoment, unser Lieblingsmoment. Hier ist es, dein Getränk des Monats.
2: Cheers.
3: Dein Getränk des Monats.
0: So, lieber Yandi, du bist ja zu Gast in What's Inside the Box. Was ist dein Getränk des Monats?
1: Also ganz klassisch Gin Tonic mit Gurke.
0: Ja, Klassiker.
1: Ja.
0: Mit Gurke, aber welcher Gin dann?
1: Preis-Leistung, auf jeden Fall der blaue Bombay Gin. Mit gutem Thomas Henry.
0: Also wenn ihr den Yandi nächstes Mal irgendwo im Erdi oder so erwischt, bringt ihm auf jeden Fall einen Gin Tonic vorbei mit Gurke. Das war es mal wieder. Dein Getränk des Monats. Danke, Yandi.
3: Dein Getränk des Monats.
0: Und weiter geht's hier in dem Mix.

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0: Leute, das war's leider in What's Inside the Box. Vielen Dank, Yandi war heute zu Gast. Fast nur Eigenproduktionen gespielt, oder?
1: Wie nur fast? Ich habe nur eigene Produktion gespielt heute.
0: Boah, krass, okay, nur Eigenproduktion von Yandi. Über ein Jahrzehnt, so gesehen, könnte man sagen.
1: Ja.
0: Und ihr könnt natürlich Yandi auch live hören. Wo spielst denn du in nächster Zeit?
1: Also heute Abend im C2 Ost mit Britti Paula und K. Am 10.05. ist ein Rave im Fassadengarten, auf dem ich spiele. Und am 24.05. ist die Move im Erdbeermund.
0: Checkt mal auch auf jeden Fall auf Insta ab, falls ihr euch das nicht merken konntet. @yandi.hype, Yandi mit 2 E. Yandi auf Spotify und checkt auch The Isolation ab. Das ist das Side-Project vom Yandi. Und hört natürlich auch gerne mal in den Erdbeermund-Remix rein vom Yandi. Vielen Dank, dass du den gemacht hast. Jetzt kann ich mich auch mal persönlich bedanken, so gesehen. On air.
1: Hat Spaß gemacht, ihn zu produzieren.
0: Und folgt mir auch gerne überall @ToolboxBeats. Vielen Dank nochmal, dass du heute da warst.
1: War cool, hier zu sein.
0: Bis nächsten Monat. Ciao.
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Hallo zusammen und herzlich willkommen zur ersten Ausgabe von Beilagensalat, wo ich euch regelmäßig, unregelmäßig in einstündigen Sets wild durch alle möglichen und unmöglichen Musikgenres führe. Für die erste Woche habe ich euch direkt einen kleinen Exkurs in die Welt des Afrohaus mitgebracht. Afrohaus, das heißt für mich Dachterrasse, Sonne und ein kühles Bierchen.

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Ich gehe mal hier tief in den Osten zu meiner Band. Geisterstadt heißt der nächste Song. Geschrieben für Erfurt, meine Heimatstadt, zumindest für die komischen Ecken im Moment.

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0: den Pulli anmachen?
1: Nein, es ist die Frau, die freitags nicht kann.
2: Ist wieder, wieder, wieder, wieder.
1: Herzlichen Glückwunsch, Mutter, toll.

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